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1: Schwerin. Mit einer umfassenden beruflichen Orientierung von der Kita bis zum Abitur unterstützt Mecklenburg-Vorpommern Schülerinnen und Schüler dabei, gezielt eine Berufsausbildung aufzunehmen. Die neue Bertelsmann-Studie bestätigt, dass wir auf dem richtigen Weg sind. Frühzeitige Berufsorientierung, praktische Erfahrungen und individuelle Begleitung sind entscheidend für erfolgreiche Übergänge in Ausbildung und Beruf. Genau hier setzt Mecklenburg-Vorpommern mit seinem Konzept »Alle werden gebraucht« schulische berufliche Orientierung für einen guten Übergang in Ausbildung und Beruf den Schwerpunkt, so Bildungsministerin Simone Oldenburg anlässlich der Veröffentlichung der Bertelsmann-Studie »Drei Perspektiven, eine Vision«. Die Studie der Bertelsmann-Stiftung sieht beim Übergang von der Schule in Ausbildung und Beruf Reformbedarf und empfiehlt unter anderem mehr Praxisbezug, verlässliche Begleitung und eine stärkere Zusammenarbeit der beteiligten Akteure. Viele dieser Empfehlungen setzt Mecklenburg-Vorpommern bereits jetzt um. Seit dem Schuljahr 2025/26 ist das Konzept zur beruflichen Orientierung »Alle werden gebraucht« für alle Schulen in Mecklenburg-Vorpommern verbindlich. Schülerinnen und Schüler sollen noch gezielter den Beruf anstreben, der am besten ihren Neigungen entspricht, so die Bildungsministerin. Daher haben wir mit einem neuen Konzept die berufliche Orientierung weiterentwickelt für einen gelungenen Übergang in Ausbildung und Beruf. Das Konzept sieht vor, dass die ökonomische Bildung bereits in der Kita beginnt und in der Grundschule fortgeführt wird. In der weiterführenden Schule wird daraus die berufliche Orientierung. Hier sind 25 Tage für Betriebspraktika vorgesehen, so viele wie in keinem anderen Bundesland, ergänzte Simone Oldenburg. Auch die Arbeit in Schülerfirmen hat Mecklenburg-Vorpommern gestärkt. Die Landesregierung hat für Lehrkräfte, Schülerinnen und Schüler eine Handreichung Gründung und Betrieb von Schülerfirmen erarbeitet, damit wieder mehr Schülerfirmen entstehen können, weil sie Wissen über wirtschaftliche und unternehmerische Zusammenhänge vermitteln und somit ein Baustein für die berufliche Orientierung sind. Mit dem Startchancenprogramm von Bund und Ländern unterstützt die Landesregierung Angebote für Schülerinnen und Schüler, die schwierige Startbedingungen haben. Mecklenburg-Vorpommern erhält über einen Zeitraum von 10 Jahren jährlich 17 Millionen Euro. Zudem hat das Land die Förderangebote weiter ausgebaut, damit mehr Jugendliche die Schule mit einem anerkannten Schulabschluss verlassen. Seit dem Schuljahr 2023/24 ist der Besuch des freiwilligen 10. Schuljahres an regionalen Schulen und Gesamtschulen möglich. Es richtet sich an Schülerinnen und Schüler, die mehr Zeit zum Lernen brauchen, um die Berufsreife zu erlangen. Darüber hinaus führt das Land ab dem Schuljahr 2026/27 an beruflichen Schulen mit Berufsvorbereitungsteil den neuen Bildungsgang AV Dual ein. Das berufsvorbereitende Angebot startet mit dem Ziel, die Ausbildungschancen und die Anschlussvermittlung von Schülerinnen und Schülern zu verbessern, die den ersten Einstieg in die Berufsausbildung noch nicht geschafft haben. Ebenfalls zum neuen Schuljahr werden das Angebot produktives Lernen und der Modellversuch Berufsreife dual in die praxisorientierte Berufsreife überführt. Statt 2 parallelen Angeboten gibt es jetzt ein Angebot, das die Vorzüge beider vereint. Gemeinsam mit dem Landesausschuss für Berufsbildung hat die Landesregierung zudem in diesem Schuljahr die Arbeitsgruppe Gemeinsam für erfolgreiche Ausbildungswege initiiert, um partnerschaftlich tragfähige Strategien und Angebote zu entwickeln und bestehende Konzepte zu schärfen. Im Mittelpunkt steht dabei die Frage, wie die Übergänge von der Schule in die berufliche Bildung weiter verbessert und die Potenziale von Schülerinnen und Schülern im Übergangssektor besser genutzt werden können. Land- und Landesausschuss für Berufsbildung sind sich einig, dass auch diese Jugendlichen wichtig für die Fachkräftesicherung sind und enger begleitet werden müssen. SATO. Sportministerin Stefanie Driesse hat kürzlich einen Zuwendungsbescheid in Höhe von 17.500 Euro an den Spiel- und Sportverein SATO e.V. überreicht. Genutzt werden sollen die Mittel aus dem Bürgerfonds des Landes für eine Sanierung der stark in die Jahre gekommenen Lichtanlage. So sind die zwei Bestandsmasten mit 6 Hochdruck-Quecksilber-Dampflampen bereits mehr als 20 Jahre lang im Betrieb und erreichen keine ausreichende Beleuchtungsstärke mehr, erklärte die Ministerin im Vorfeld ihres Besuches. Hinzu kommt, dass die mittlerweile nicht mehr erhältlichen Altleuchten stark energieintensiv und störanfällig sind. Eine Modernisierung ist deshalb wirklich überfällig und reduziert den Stromverbrauch um fast 90%, so die Ministerin weiter. Sie betonte, dass der 1948 gegründete Verein in den letzten Jahren einen enormen Mitgliederzuwachs verzeichnen konnte und nunmehr auf mehr als 300 Mitglieder kommt. Eine tolle Entwicklung, mit der aber auch die Infrastruktur Schritt halten muss, unterstrich die Ministerin. Dazu gehöre, dass mit den modernen Lichtverhältnissen endlich die Spielbetriebsreife für den Spielbetrieb unter Flutlicht erreicht wird. Aber auch insgesamt profitieren die Mitglieder, zu denen rund 90 Kinder und Jugendliche unter 18 Jahren gehören, von verlängerten Trainingszeiten für die 8 Fußballmannschaften und mehr Angeboten im Herbst und Winter. Zudem profitiert die örtliche Schule von einer zeitlichen Entzerrung, da sie den Platz mitnutzt. Zugleich werde die Attraktivität des Vereins, der schon jetzt zu den größten Breitensportvereinen im ländlichen Raum des Rostocker Landkreises gehört, noch weiter gesteigert. Begleitet wird die Umrüstung durch Ehrenamtliche des Vereins. Schon in der kommenden Wintersaison kann der Ball dann auch im Dunkeln rollen, freute sich Ministerin Driesse abschließend. Rostock. Bei einem Benefizabend des Vereins Basketball macht Schule würdigte Bildungsministerin Simone Oldenburg das Engagement für mehr Bewegung und Teilhabe von Kindern und Jugendlichen. Sie hob dabei die Bedeutung zusätzlicher Angebote im schulischen Alltag hervor. Bewegung ist ein natürliches Bedürfnis von Kindern. Das müssen wir auch im Schulalltag aufgreifen und stärken. Gerade in Zeiten, in denen sich viele Kinder zu wenig bewegen, sind attraktive Sportangebote besonders wichtig. Seit September 2025 besteht eine Kooperation zwischen dem Bildungsministerium und dem Verein. Ziel ist es, den Basketballsport im schulischen Ganztag weiter auszubauen und mehr Kinder für regelmäßige Bewegung zu begeistern. An immer mehr Schulen in Mecklenburg-Vorpommern findet mittlerweile Basketballsport statt. Basketball macht Schule, zeigt eindrucksvoll, wie Sport Begeisterung weckt. Die Kinder gewinnen Selbstvertrauen und lernen, Verantwortung im Team zu übernehmen, sagte Ministerin Oldenburg und ergänzte: Wir wollen allen Kindern unabhängig von ihrer Herkunft die Möglichkeit geben, Sport zu treiben und ihre Talente zu entdecken. Schule ist dafür der richtige Ort. Deshalb unterstützen wir Projekte wie Basketball macht Schule ganz bewusst. Das Land Mecklenburg-Vorpommern fördert das Projekt im Zeitraum vom 1. September 2025 bis zum 31. August 2027 mit insgesamt 71.000 Euro. Ziel ist es, den Basketballsport nachhaltig in der Fläche zu verankern und das Angebot weiter auszubauen. Mittlerweile erreicht der Verein rund 3.000 Kinder und Jugendliche in Rostock und darüber hinaus. Auch die Zahl der qualifizierten Übungsleiterinnen und Übungsleiter wächst kontinuierlich. Diese positive Entwicklung unterstreicht den Erfolg des Projekts Basketball macht Schule. Schwerin. Anlässlich des 35-jährigen Bestehens der Landesverkehrswacht Mecklenburg-Vorpommern e.V. hat Verkehrsminister Dr. Wolfgang Blank in Schwerin das jahrzehntelange Engagement der Landesverkehrswacht und der örtlichen Verkehrswachten für mehr Sicherheit im Straßenverkehr gewürdigt. Auf einer Festveranstaltung in der Industrie- und Handelskammer dankte der Minister den zahlreichen Ehrenamtlichen und Partnern für ihren Einsatz in der Verkehrssicherheitsarbeit. Seit 35 Jahren setzt sich die Landesverkehrswacht Mecklenburg-Vorpommern gemeinsam mit vielen Ehrenamtlichen und Partnern dafür ein, Menschen für ein sicheres Verhalten im Straßenverkehr zu sensibilisieren. Ob bei der Schulwegvorbereitung, der Radfahrausbildung, der Arbeit mit jungen Fahrerinnen und Fahrern oder Angeboten für Seniorinnen und Senioren. Die Verkehrswachten leisten einen wichtigen Beitrag für mehr Rücksicht und Sicherheit auf unseren Straßen, so Minister Dr. Blank. Rund 400 Mitglieder engagieren sich in 18 örtlichen Verkehrswachten in Mecklenburg-Vorpommern. Sie unterstützen die Verkehrssicherheitsarbeit vor Ort und sind ein wichtiger Partner der Landesregierung bei der Umsetzung des integrierten Konzepts zur Verkehrssicherheit in Mecklenburg-Vorpommern bis 2030. Die Landesverkehrswacht ist Mitglied der Verkehrssicherheitskommission und war eng in die Entwicklung des Konzepts eingebunden. Das Land unterstützt die Arbeit der Landesverkehrswacht und der örtlichen Verkehrswachten auch finanziell. Für das Jahr 2026 stellt das Ministerium für Wirtschaft, Infrastruktur, Tourismus und Arbeit der Landesverkehrswacht eine institutionelle Förderung von rund 330.000 Euro bereit. Darüber hinaus stehen für Verkehrsaufklärungsmaßnahmen der Landesverkehrswacht und der örtlichen Verkehrswachten mehr als 210.000 Euro zur Verfügung. Verkehrssicherheit ist eine Gemeinschaftsaufgabe. Politik kann Rahmenbedingungen schaffen und Programme auflegen. Gelebt wird Verkehrssicherheit aber jeden Tag vor Ort, in Schulen, auf Straßen, in Vereinen und durch das Engagement vieler Ehrenamtlicher. Für diesen Einsatz danke ich allen Mitgliedern der Verkehrswachten sehr herzlich, betonte Minister Dr. Blank. Mit Blick auf die Zukunft warb der Minister dafür, das ehrenamtliche Engagement in den Verkehrswachten weiter zu stärken. Die Arbeit der Verkehrswachten ist wertvoll und sinnstiftend. Gerade angesichts des demografischen Wandels brauchen wir Menschen, die sich für dieses wichtige Thema einsetzen und Verantwortung übernehmen, So Minister Dr. Planck abschließend.
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1: Schwerin. Mit einer umfassenden beruflichen Orientierung von der Kita bis zum Abitur unterstützt Mecklenburg-Vorpommern Schülerinnen und Schüler dabei, gezielt eine Berufsausbildung aufzunehmen. Die neue Bertelsmann-Studie bestätigt, dass wir auf dem richtigen Weg sind. Frühzeitige Berufsorientierung, praktische Erfahrungen und individuelle Begleitung sind entscheidend für erfolgreiche Übergänge in Ausbildung und Beruf. Genau hier setzt Mecklenburg-Vorpommern mit seinem Konzept »Alle werden gebraucht« schulische berufliche Orientierung für einen guten Übergang in Ausbildung und Beruf den Schwerpunkt, so Bildungsministerin Simone Oldenburg anlässlich der Veröffentlichung der Bertelsmann-Studie »Drei Perspektiven, eine Vision«. Die Studie der Bertelsmann-Stiftung sieht beim Übergang von der Schule in Ausbildung und Beruf Reformbedarf und empfiehlt unter anderem mehr Praxisbezug, verlässliche Begleitung und eine stärkere Zusammenarbeit der beteiligten Akteure. Viele dieser Empfehlungen setzt Mecklenburg-Vorpommern bereits jetzt um. Seit dem Schuljahr 2025/26 ist das Konzept zur beruflichen Orientierung »Alle werden gebraucht« für alle Schulen in Mecklenburg-Vorpommern verbindlich. Schülerinnen und Schüler sollen noch gezielter den Beruf anstreben, der am besten ihren Neigungen entspricht, so die Bildungsministerin. Daher haben wir mit einem neuen Konzept die berufliche Orientierung weiterentwickelt für einen gelungenen Übergang in Ausbildung und Beruf. Das Konzept sieht vor, dass die ökonomische Bildung bereits in der Kita beginnt und in der Grundschule fortgeführt wird. In der weiterführenden Schule wird daraus die berufliche Orientierung. Hier sind 25 Tage für Betriebspraktika vorgesehen, so viele wie in keinem anderen Bundesland, ergänzte Simone Oldenburg. Auch die Arbeit in Schülerfirmen hat Mecklenburg-Vorpommern gestärkt. Die Landesregierung hat für Lehrkräfte, Schülerinnen und Schüler eine Handreichung, Gründung und Betrieb von Schülerfirmen erarbeitet, damit wieder mehr Schülerfirmen entstehen können, weil sie Wissen über wirtschaftliche und unternehmerische Zusammenhänge vermitteln und somit ein Baustein für die berufliche Orientierung sind. Mit dem Startchancenprogramm von Bund und Ländern unterstützt die Landesregierung Angebote für Schülerinnen und Schüler, die schwierige Startbedingungen haben. Mecklenburg-Vorpommern erhält über einen Zeitraum von 10 Jahren jährlich 17 Millionen Euro. Zudem hat das Land die Förderangebote weiter ausgebaut, damit mehr Jugendliche die Schule mit einem anerkannten Schulabschluss verlassen. Seit dem Schuljahr 2023/24 ist der Besuch des freiwilligen 10. Schuljahres an regionalen Schulen und Gesamtschulen möglich. Es richtet sich an Schülerinnen und Schüler, die mehr Zeit zum Lernen brauchen, um die Berufsreife zu erlangen. Darüber hinaus führt das Land ab dem Schuljahr 2026/27 an beruflichen Schulen mit Berufsvorbereitungsteil den neuen Bildungsgang AV Dual ein. Das berufsvorbereitende Angebot startet mit dem Ziel, die Ausbildungschancen und die Anschlussvermittlung von Schülerinnen und Schülern zu verbessern, die den ersten Einstieg in die Berufsausbildung noch nicht geschafft haben. Ebenfalls zum neuen Schuljahr werden das Angebot produktives Lernen und der Modellversuch Berufsreife dual in die praxisorientierte Berufsreife überführt. Statt 2 parallelen Angeboten gibt es jetzt ein Angebot, das die Vorzüge beider vereint. Gemeinsam mit dem Landesausschuss für Berufsbildung hat die Landesregierung zudem in diesem Schuljahr die Arbeitsgruppe Gemeinsam für erfolgreiche Ausbildungswege initiiert, um partnerschaftlich tragfähige Strategien und Angebote zu entwickeln und bestehende Konzepte zu schärfen. Im Mittelpunkt steht dabei die Frage, wie die Übergänge von der Schule in die berufliche Bildung weiter verbessert und die Potenziale von Schülerinnen und Schülern im Übergangssektor besser genutzt werden können. Land- und Landesausschuss für Berufsbildung sind sich einig, dass auch diese Jugendlichen wichtig für die Fachkräftesicherung sind und enger begleitet werden müssen. SATO. Sportministerin Stefanie Dreser hat kürzlich einen Zuwendungsbescheid in Höhe von 17.500 Euro an den Spiel- und Sportverein SATO e.V. überreicht. Genutzt werden sollen die Mittel aus dem Bürgerfonds des Landes für eine Sanierung der stark in die Jahre gekommenen Lichtanlage. So sind die zwei Bestandsmasten mit 6 Hochdruck-Quecksilber-Dampflampen bereits mehr als 20 Jahre lang im Betrieb und erreichen keine ausreichende Beleuchtungsstärke mehr, erklärte die Ministerin im Vorfeld ihres Besuches. Hinzu kommt, dass die mittlerweile nicht mehr erhältlichen Altleuchten stark energieintensiv und störanfällig sind. Eine Modernisierung ist deshalb wirklich überfällig und reduziert den Stromverbrauch um fast 90%, so die Ministerin weiter. Sie betonte, dass der 1948 gegründete Verein in den letzten Jahren einen enormen Mitgliederzuwachs verzeichnen konnte und nunmehr auf mehr als 300 Mitglieder kommt. Eine tolle Entwicklung, mit der aber auch die Infrastruktur Schritt halten muss, unterstrich die Ministerin. Dazu gehöre, dass mit den modernen Lichtverhältnissen endlich die Spielbetriebsreife für den Spielbetrieb unter Flutlicht erreicht wird. Aber auch insgesamt profitieren die Mitglieder, zu denen rund 90 Kinder und Jugendliche unter 18 Jahren gehören, von verlängerten Trainingszeiten für die 8 Fußballmannschaften und mehr Angeboten im Herbst und Winter. Zudem profitiert die örtliche Schule von einer zeitlichen Entzerrung, da sie den Platz mitnutzt. Zugleich werde die Attraktivität des Vereins, der schon jetzt zu den größten Breitensportvereinen im ländlichen Raum des Rostocker Landkreises gehört, noch weiter gesteigert. Begleitet wird die Umrüstung durch Ehrenamtliche des Vereins. Schon in der kommenden Wintersaison kann der Ball dann auch im Dunkeln rollen, freute sich Ministerin Drese abschließend. Rostock. Bei einem Benefizabend des Vereins Basketball macht Schule würdigte Bildungsministerin Simone Oldenburg das Engagement für mehr Bewegung und Teilhabe von Kindern und Jugendlichen. Sie hob dabei die Bedeutung zusätzlicher Angebote im schulischen Alltag hervor. Bewegung ist ein natürliches Bedürfnis von Kindern. Das müssen wir auch im Schulalltag aufgreifen und stärken. Gerade in Zeiten, in denen sich viele Kinder zu wenig bewegen, sind attraktive Sportangebote besonders wichtig. Seit September 2025 besteht eine Kooperation zwischen dem Bildungsministerium und dem Verein. Ziel ist es, den Basketballsport im schulischen Ganztag weiter auszubauen und mehr Kinder für regelmäßige Bewegung zu begeistern. An immer mehr Schulen in Mecklenburg-Vorpommern findet mittlerweile Basketballsport statt. Basketball macht Schule, zeigt eindrucksvoll, wie Sport Begeisterung weckt. Die Kinder gewinnen Selbstvertrauen und lernen, Verantwortung im Team zu übernehmen, sagte Ministerin Oldenburg und ergänzte: Wir wollen allen Kindern unabhängig von ihrer Herkunft die Möglichkeit geben, Sport zu treiben und ihre Talente zu entdecken. Schule ist dafür der richtige Ort. Deshalb unterstützen wir Projekte wie Basketball macht Schule ganz bewusst. Das Land Mecklenburg-Vorpommern fördert das Projekt im Zeitraum vom 1. September 2025 bis zum 31. August 2027 mit insgesamt 71.000 Euro. Ziel ist es, den Basketballsport nachhaltig in der Fläche zu verankern und das Angebot weiter auszubauen. Mittlerweile erreicht der Verein rund 3.000 Kinder und Jugendliche in Rostock und darüber hinaus. Auch die Zahl der qualifizierten Übungsleiterinnen und Übungsleiter wächst kontinuierlich. Diese positive Entwicklung unterstreicht den Erfolg des Projekts Basketball macht Schule. Schwerin. Anlässlich des 35-jährigen Bestehens der Landesverkehrswacht Mecklenburg-Vorpommern e.V. hat Verkehrsminister Dr. Wolfgang Planck in Schwerin das jahrzehntelange Engagement der Landesverkehrswacht und der örtlichen Verkehrswachten für mehr Sicherheit im Straßenverkehr gewürdigt. Auf einer Festveranstaltung in der Industrie- und Handelskammer dankte der Minister den zahlreichen Ehrenamtlichen und Partnern für ihren Einsatz in der Verkehrssicherheitsarbeit. Seit 35 Jahren setzt sich die Landesverkehrswacht Mecklenburg-Vorpommern gemeinsam mit vielen Ehrenamtlichen und Partnern dafür ein, Menschen für ein sicheres Verhalten im Straßenverkehr zu sensibilisieren. Ob bei der Schulwegvorbereitung, der Radfahrausbildung, der Arbeit mit jungen Fahrerinnen und Fahrern oder Angeboten für Seniorinnen und Senioren. Die Verkehrswachten leisten einen wichtigen Beitrag für mehr Rücksicht und Sicherheit auf unseren Straßen, so Minister Dr. Planck. Rund 400 Mitglieder engagieren sich in 18 örtlichen Verkehrswachten in Mecklenburg-Vorpommern. Sie unterstützen die Verkehrssicherheitsarbeit vor Ort und sind ein wichtiger Partner der Landesregierung bei der Umsetzung des integrierten Konzepts zur Verkehrssicherheit in Mecklenburg-Vorpommern bis 2030. Die Landesverkehrswacht ist Mitglied der Verkehrssicherheitskommission und war eng in die Entwicklung des Konzepts eingebunden. Das Land unterstützt die Arbeit der Landesverkehrswacht und der örtlichen Verkehrswachten auch finanziell. Für das Jahr 2026 stellt das Ministerium für Wirtschaft, Infrastruktur, Tourismus und Arbeit der Landesverkehrswacht eine institutionelle Förderung von rund 330.000 Euro bereit. Darüber hinaus stehen für Verkehrsaufklärungsmaßnahmen der Landesverkehrswacht und der örtlichen Verkehrswachten mehr als 210.000 Euro zur Verfügung. Verkehrssicherheit ist eine Gemeinschaftsaufgabe. Politik kann Rahmenbedingungen schaffen und Programme auflegen. Gelebt wird Verkehrssicherheit aber jeden Tag vor Ort, in Schulen, auf Straßen, in Vereinen und durch das Engagement vieler Ehrenamtlicher. Für diesen Einsatz danke ich allen Mitgliedern der Verkehrswachten sehr herzlich, betonte Minister Dr. Planck. Mit Blick auf die Zukunft warb der Minister dafür, das ehrenamtliche Engagement in den Verkehrswachten weiter zu stärken. Die Arbeit der Verkehrswachten ist wertvoll und sinnstiftend. Gerade angesichts des demografischen Wandels brauchen wir Menschen, die sich für dieses wichtige Thema einsetzen und Verantwortung übernehmen, So Minister Dr. Blank abschließend.
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0: auf.
1: Ach, und dann immer diese Leute, die sich vordrängeln, weil sie ja nur 3 Bananen kaufen wollen. Oder eine Packung Filtertüten. Und dann stecken sie ihre EC-Karte natürlich 3-mal falsch rum ins Lesegerät. Oder sie bezahlen bar und kramen stundenlang in ihrem Speckchen-Portemonnaie nach 1- und 2-Cent-Münzen, weil sie ihr Kleingeld loswerden wollen. Mann. Hinter mir hat gestern einer gesagt, wenn nur eine Kasse offen hat, dann kann man wenigstens nicht in der langsamsten Schlange stehen.
2: Mach doch bitte eine zweite Kasse auf.
3: Zweite Kasse?

0: Orientierung von der Kita bis zum Abitur unterstützt Mecklenburg-Vorpommern Schülerinnen und Schüler dabei, gezielt eine Berufsausbildung aufzunehmen. Die neue Bertelsmann-Studie bestätigt, dass wir auf dem richtigen Weg sind. Frühzeitige Berufsorientierung, praktische Erfahrungen und individuelle Begleitung sind entscheidend für erfolgreiche Übergänge in Ausbildung und Beruf. Genau hier setzt Mecklenburg-Vorpommern mit seinem Konzept »Alle werden gebraucht« schulische berufliche Orientierung für einen guten Übergang in Ausbildung und Beruf den Schwerpunkt, so Bildungsministerin Simone Oldenburg anlässlich der Veröffentlichung der Bertelsmann-Studie »Drei Perspektiven, eine Vision«. Die Studie der Bertelsmann-Stiftung sieht beim Übergang von der Schule in Ausbildung und Beruf Reformbedarf und empfiehlt unter anderem mehr Praxisbezug, verlässliche Begleitung und eine stärkere Zusammenarbeit der beteiligten Akteure. Viele dieser Empfehlungen setzt Mecklenburg-Vorpommern bereits jetzt um. Seit dem Schuljahr 2025/26 ist das Konzept zur beruflichen Orientierung »Alle werden gebraucht« für alle Schulen in Mecklenburg-Vorpommern verbindlich. Schülerinnen und Schüler sollen noch gezielter den Beruf anstreben, der am besten ihren Neigungen entspricht, so die Bildungsministerin. Daher haben wir mit einem neuen Konzept die berufliche Orientierung weiterentwickelt für einen gelungenen Übergang in Ausbildung und Beruf. Das Konzept sieht vor, dass die ökonomische Bildung bereits in der Kita beginnt und in der Grundschule fortgeführt wird. In der weiterführenden Schule wird daraus die berufliche Orientierung. Hier sind 25 Tage für Betriebspraktika vorgesehen, so viele wie in keinem anderen Bundesland, ergänzte Simone Oldenburg. Auch die Arbeit in Schülerfirmen hat Mecklenburg-Vorpommern gestärkt. Die Landesregierung hat für Lehrkräfte, Schülerinnen und Schüler eine Handreichung Gründung und Betrieb von Schülerfirmen erarbeitet, damit wieder mehr Schülerfirmen entstehen können, weil sie Wissen über wirtschaftliche und unternehmerische Zusammenhänge vermitteln und somit ein Baustein für die berufliche Orientierung sind. Mit dem Startchancenprogramm von Bund und Ländern unterstützt die Landesregierung Angebote für Schülerinnen und Schüler, die schwierige Startbedingungen haben. Mecklenburg-Vorpommern erhält über einen Zeitraum von 10 Jahren jährlich 17 Millionen Euro. Zudem hat das Land die Förderangebote weiter ausgebaut, damit mehr Jugendliche die Schule mit einem anerkannten Schulabschluss verlassen. Seit dem Schuljahr 2023/24 ist der Besuch des freiwilligen 10. Schuljahres an regionalen Schulen und Gesamtschulen möglich. Es richtet sich an Schülerinnen und Schüler, die mehr Zeit zum Lernen brauchen, um die Berufsreife zu erlangen. Darüber hinaus führt das Land ab dem Schuljahr 2026/27 an beruflichen Schulen mit Berufsvorbereitungsteil den neuen Bildungsgang AV Dual ein. Das berufsvorbereitende Angebot startet mit dem Ziel, die Ausbildungschancen und die Anschlussvermittlung von Schülerinnen und Schülern zu verbessern, die den ersten Einstieg in die Berufsausbildung noch nicht geschafft haben. Ebenfalls zum neuen Schuljahr werden das Angebot produktives Lernen und der Modellversuch Berufsreife dual in die praxisorientierte Berufsreife überführt. Statt 2 parallelen Angeboten gibt es jetzt ein Angebot, das die Vorzüge beider vereint. Gemeinsam mit dem Landesausschuss für Berufsbildung hat die Landesregierung zudem in diesem Schuljahr die Arbeitsgruppe »Gemeinsam für erfolgreiche Ausbildungswege« initiiert, um partnerschaftlich tragfähige Strategien und Angebote zu entwickeln und bestehende Konzepte zu schärfen. Im Mittelpunkt steht dabei die Frage, wie die Übergänge von der Schule in die berufliche Bildung weiter verbessert und die Potenziale von Schülerinnen und Schülern im Übergangssektor besser genutzt werden können. Land- und Landesausschuss für Berufsbildung sind sich einig, dass auch diese Jugendlichen wichtig für die Fachkräftesicherung sind und enger begleitet werden müssen. SATO. Sportministerin Stefanie Dreser hat kürzlich einen Zuwendungsbescheid in Höhe von 17.500 Euro an den Spiel- und Sportverein SATO e.V. überreicht. Genutzt werden sollen die Mittel aus dem Bürgerfonds des Landes für eine Sanierung der stark in die Jahre gekommenen Lichtanlage. So sind die zwei Bestandsmasten mit 6 Hochdruck-Quecksilberdampflampen bereits mehr als 20 Jahre lang im Betrieb und erreichen keine ausreichende Beleuchtungsstärke mehr, erklärte die Ministerin im Vorfeld ihres Besuches. Hinzu kommt, dass die mittlerweile nicht mehr erhältlichen Altleuchten stark energieintensiv und störanfällig sind. Eine Modernisierung ist deshalb wirklich überfällig und reduziert den Stromverbrauch um fast 90%, so die Ministerin weiter. Sie betonte, dass der 1948 gegründete Verein in den letzten Jahren einen enormen Mitgliederzuwachs verzeichnen konnte und nunmehr auf mehr als 300 Mitglieder kommt. Eine tolle Entwicklung, mit der aber auch die Infrastruktur Schritt halten muss, unterstrich die Ministerin. Dazu gehöre, dass mit den modernen Lichtverhältnissen endlich die Spielbetriebsreife für den Spielbetrieb unter Flutlicht erreicht wird. Aber auch insgesamt profitieren die Mitglieder, zu denen rund 90 Kinder und Jugendliche unter 18 Jahren gehören, von verlängerten Trainingszeiten für die 8 Fußballmannschaften und mehr Angeboten im Herbst und Winter. Zudem profitiert die örtliche Schule von einer zeitlichen Entzerrung, da sie den Platz mitnutzt. Zugleich werde die Attraktivität des Vereins, der schon jetzt zu den größten Breitensportvereinen im ländlichen Raum des Rostocker Landkreises gehört, noch weiter gesteigert. Begleitet wird die Umrüstung durch Ehrenamtliche des Vereins. Schon in der kommenden Wintersaison kann der Ball dann auch im Dunkeln rollen, freute sich Ministerin Dreser abschließend. Rostock. Bei einem Benefizabend des Vereins Basketball macht Schule würdigte Bildungsministerin Simone Oldenburg das Engagement für mehr Bewegung und Teilhabe von Kindern und Jugendlichen. Sie hob dabei die Bedeutung zusätzlicher Angebote im schulischen Alltag hervor. Bewegung ist ein natürliches Bedürfnis von Kindern. Das müssen wir auch im Schulalltag aufgreifen und stärken. Gerade in Zeiten, in denen sich viele Kinder zu wenig bewegen, sind attraktive Sportangebote besonders wichtig. Seit September 2025 besteht eine Kooperation zwischen dem Bildungsministerium und dem Verein. Ziel ist es, den Basketballsport im schulischen Ganztag weiter auszubauen und mehr Kinder für regelmäßige Bewegung zu begeistern. An immer mehr Schulen in Mecklenburg-Vorpommern findet mittlerweile Basketballsport statt. Basketball macht Schule, zeigt eindrucksvoll, wie Sport Begeisterung weckt. Die Kinder gewinnen Selbstvertrauen und lernen, Verantwortung im Team zu übernehmen, sagte Ministerin Oldenburg und ergänzte, Wir wollen allen Kindern unabhängig von ihrer Herkunft die Möglichkeit geben, Sport zu treiben und ihre Talente zu entdecken. Schule ist dafür der richtige Ort. Deshalb unterstützen wir Projekte wie Basketball macht Schule ganz bewusst. Das Land Mecklenburg-Vorpommern fördert das Projekt im Zeitraum vom 1. September 2025 bis zum 31. August 2027 mit insgesamt 71.000 Euro. Ziel ist es, den Basketballsport nachhaltig in der Fläche zu verankern und das Angebot weiter auszubauen. Mittlerweile erreicht der Verein rund 3.000 Kinder und Jugendliche in Rostock und darüber hinaus. Auch die Zahl der qualifizierten Übungsleiterinnen und Übungsleiter wächst kontinuierlich. Diese positive Entwicklung unterstreicht den Erfolg des Projekts Basketball macht Schule. Schwerin. Anlässlich des 35-jährigen Bestehens der Landesverkehrswacht Mecklenburg-Vorpommern e.V. hat Verkehrsminister Dr. Wolfgang Planck in Schwerin das jahrzehntelange Engagement der Landesverkehrswacht und der örtlichen Verkehrswachten für mehr Sicherheit im Straßenverkehr gewürdigt. Auf einer Festveranstaltung in der Industrie- und Handelskammer dankte der Minister den zahlreichen Ehrenamtlichen und Partnern für ihren Einsatz in der Verkehrssicherheitsarbeit. Seit 35 Jahren setzt sich die Landesverkehrswacht Mecklenburg-Vorpommern gemeinsam mit vielen Ehrenamtlichen und Partnern dafür ein, Menschen für ein sicheres Verhalten im Straßenverkehr zu sensibilisieren. Ob bei der Schulwegvorbereitung, der Radfahrausbildung, der Arbeit mit jungen Fahrerinnen und Fahrern oder Angeboten für Seniorinnen und Senioren, die Verkehrswachten leisten einen wichtigen Beitrag für mehr Rücksicht und Sicherheit auf unseren Straßen, so Minister Dr. Planck. Rund 400 Mitglieder engagieren sich in 18 örtlichen Verkehrswachten in Mecklenburg-Vorpommern. Sie unterstützen die Verkehrssicherheitsarbeit vor Ort und sind ein wichtiger Partner der Landesregierung bei der Umsetzung des integrierten Konzepts zur Verkehrssicherheit in Mecklenburg-Vorpommern bis 2030. Die Landesverkehrswacht ist Mitglied der Verkehrssicherheitskommission und war eng in die Entwicklung des Konzepts eingebunden. Das Land unterstützt die Arbeit der Landesverkehrswacht und der örtlichen Verkehrswachten auch finanziell. Für das Jahr 2026 stellt das Ministerium für Wirtschaft, Infrastruktur, Tourismus und Arbeit der Landesverkehrswacht eine institutionelle Förderung von rund 330.000 Euro bereit. Darüber hinaus stehen für Verkehrsaufklärungsmaßnahmen der Landesverkehrswacht und der örtlichen Verkehrswachten mehr als 210.000 Euro zur Verfügung. Verkehrssicherheit ist eine Gemeinschaftsaufgabe. Politik kann Rahmenbedingungen schaffen und Programme auflegen. Gelebt wird Verkehrssicherheit aber jeden Tag vor Ort, in Schulen, auf Straßen, in Vereinen und durch das Engagement vieler Ehrenamtlicher. Für diesen Einsatz danke ich allen Mitgliedern der Verkehrswachten sehr herzlich, betonte Minister Dr. Planck. Mit Blick auf die Zukunft warb der Minister dafür, das ehrenamtliche Engagement in den Verkehrswachten weiter zu stärken. Die Arbeit der Verkehrswachten ist wertvoll und sinnstiftend. Gerade angesichts des demografischen Wandels brauchen wir Menschen, die sich für dieses wichtige Thema einsetzen und Verantwortung übernehmen. So Minister Dr. Planck. Abschließend.
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damit haben wir es auch schon wieder pünktlich. 15 Uhr und 20 Minuten am Freitagnachmittag. So, das Ganze, vielen, vielen Dank an den Gerhard für seine Nachrichtensendung 15 Uhr hier auf dem SVR Hanseradio. Wo seid ihr hier gelandet? Das kann ich euch verraten. Und das Ganze zum Freitagnachmittag mit mir bei Mixup in XXL-Format heute bis 20 Uhr. Und das Ganze natürlich mit mir, dem Klaus. Und ich wünsche euch ein herzlich Willkommen hier auf diesem Kanal allen Zuhörern.

Und dann wollen wir das Ganze natürlich mal richtig schön und geschmeidig angehen. Wollen wir den Pino, den Peter Becker in Stralsund begrüßen. Und mit Sicherheit, der Sicki ist dabei. Herzlich willkommen nach Dresden. Liebe Grüße. So, was habe ich mir musikalisch heute vorgenommen in meiner überlangen Mix-Absendung? Ganz, ganz viel Musik auf jeden Fall, und ich habe es auch wieder so ein bisschen vorsortiert, ordentlich 80er, und das natürlich auch mit Raritäten, die wir eher recht selten gehört haben, wo es ganz einfach wieder mal losgeht, sie an die Oberfläche zu holen, um den ein oder anderen mal wieder so ein bisschen wach zu rütteln, wo man dann sagt, ach ja, Mensch, das gab's ja auch noch. So, ein paar 90er werden dabei sein, und ich habe natürlich heute brandfrische Neuvorstellungen aus dieser Woche mitgebracht. Ja, und dann gibt es ja mittlerweile so schon kleine Ecken wie eine Country-Ecke oder eine Synthie-Pop-Ecke hier in meiner Sendung, was so langsam sich zum Standard etabliert.

So, aber nichtsdestotrotz, ich will euch natürlich auch für die nächsten gut reichlich 4 Stunden viel, viel Spaß wünschen bei meiner Musikauswahl. Und sollte es natürlich einen Musikwunsch auch noch geben, immer her damit an meine bekannte WhatsApp-Nummer. So, ansonsten wollen wir uns musikalisch gleich mal losbewegen und das tun wir im Jahr 89 mit Holly Johnson, Americanos.

Holly Johnson mit seinem Solo-Erfolgstitel Americanos und wir kennen Holly Johnson als Frontmann von Frankie Goes to Hollywood, auch aus den 80ern, so Relax und Chor. So auf jeden Fall musikalisch wollen wir natürlich auch mit der nächsten Nummer den 80ern bleiben und das wäre ja trotz des entspannten Wetters heute. Ich habe hier gerade bei mir 22 Grad, es ist aber trotzdem drückend warm und das, was natürlich fehlt, ist Regen von oben, damit die Natur auch was davon hat. Die nächste Musik passt vielleicht so ein bisschen schön, wollen wir es herbeirufen, wenn der Regen zu fallen beginnt. German Jackson und Pio Sadora für euch.

So, Musik aus den 80ern, German Jackson und Pier Zadora, When the Rain Begins to Fall. So, ich möchte alle neu hinzukommenden Hörer begrüßen. Namen sehe ich ja nicht wirklich, denn hier einfach nur Zahlen, aber wen ich persönlich begrüßen möchte, das ist der Ralf aus Eberswalde, der sich gerade eingeschalten hatte und hat mich natürlich auch gleich mal mit einem Wunsch überfallen. Und das ist ja am heutigen Tag der schnellste Wunschtitel des Tages. Jennifer Raschen, das Ganze mit Ave Maria.

Ja, eine tolle Musik hatte ich in meiner Playliste noch gar nicht drin, liegen Jennifer Rasch und damit haben wir sie die musikalischen Grüße geschickt zu Ralf und zur Conny nach Eberswalde. Liebe Grüße von mir.

Ja, das war so House and Arts an Tracy Allman Bobby's Girl. Wir bleiben im Jahr 84 und da möchte ich euch eine Band ankündigen, die wir aus den 70er Jahren aus der Glamrock-Ära kennen. Dann haben sie ihre großen Erfolge gefeiert. Dann wurde es langsam ein bisschen still und in den 80er Jahren haben sie doch mal so zwei, drei Sachen rausgebracht. Eins davon ist Runaway.

Ja, Mixup am Freitagnachmittag in der XXL-Variante. Eigentlich eine richtig schöne, gute Laune-Musik, das Richtige, um ordentlich in den Feierabend hineinzuschlittern und vor allen Dingen so gewissermaßen als Vorbereitung für das gesamte Wochenende. A la carte habe ich für euch mal rausgesucht, auch das, wann haben wir das letzte Mal gehört oder wer ist à la carte, kann ich euch sagen. À la carte, das sind so drei Mädels aus Deutschland gewesen, die mit ständig wechselnder Besetzung dann hier und da auch ihre Erfolge hatten. 3 Jahre lang haben sie gewackelt und 82 war alles vorbei. Viva Torero!

Tja, Musik, die man auch nicht mehr alle Tage im Radio hört, à la carte, das waren sie aus dem Jahr 82. Ich möchte mit der nächsten Funky-Nummer so ein bisschen einen kleinen Ausflug in das Ende der 70er Jahre machen mit Earth, Wind and Fire, und damit will ich ganz einfach auch mal so eine 70er Jahre Runde reinbringen, aber die waren Oldies der 70er Jahre und natürlich auch 60er. Die gibt es dann am Montag ab 20 Uhr bei meinen Chart von damals. Los geht's!

Tja, erst Wind & Fire aus Amerika sind sie gekommen und auch schon seit 1969 erfolgreich unterwegs. Wer natürlich noch viel, viel mehr Oldies aus den 60ern und 70ern hören will, der dem sei ein kleiner Hinweis gegeben. Am Montag 20 Uhr gibt es die Charts von damals mit mir und da sind noch ganz, ganz andere Sachen dabei. So, die nächste Nummer, auch mal noch so ein 70er-Jahre-Song aus den Niederlanden gegründet, Brotherhood of Men, und das sind sie mit Save Your Kisses for Me. Ihr Beitrag für den Euro della Chanson.

Tja, Kisses für mich aus Holland, sprich Niederlande, Brotherhood of Men. So, jetzt sind die nächsten beiden Wunschmusiken eingegangen. Ein würde ich auf alle Fälle, weil er aus den 60ern kommt, von Serge Gainsbourg und John Birkin, dieses Shit-Theme, das machen wir am Montagabend. Aber zum Thema Guantanamera, da habe ich natürlich gleich auch ganz, ganz viele verschiedene Interpreten gefunden bei mir in meinem Archiv. Und Trini Lopez zum Beispiel, das ist so eine Stimme, die finde ich total geil, das finde ich total gut. Aus 1960, Guantanamera für euch alle. Und die Musik geht natürlich zum Ralf und zur Conny für euch. Viel Spaß damit.

Tja, das war Trini Lopez mit seiner Version von Guantanamera. Wollt ihr vielleicht noch was erfahren über diesen Künstler? Kann ich euch auf die Schnelle was berichten. 1937 ist er geboren in Dallas, Texas und ist mit 87 Jahren, dann 2020, dann auch verschieden, aber hat natürlich massig viele Alben uns hinterlassen. Super, Ruhe in Frieden, mein Lieber. So, mittlerweile haben wir es auch 16:02 und das wäre ja eigentlich der offizielle Sendestart für diese Mix-Up-Geschichte am Freitagabend, denn alles andere, was vor 16 Uhr passiert, das habe ich mir einfach genommen zum Warmwerden. Hier ist sie, Amanda Lear.

So, mittlerweile auch schon ein paar Jahrzehnte auf den Buckel, Lady in Black mit Amanda Lear, das Jahr 77. Hoppla, und damit begrüße ich alle neu hinzukommenden Hörer. Ein herzlich willkommen zu diesem Freitagabend und ich begleite euch musikalisch live aus Südbrandenburg mit Musik und wenn es sein soll auch mit Wunschmusik, kein Ding. Hallo, hier ist der Klaus für euch. So, meine Lieben, wir wollen uns musikalisch daran erinnern an die Saragossa Band 1987. Für mich einen richtigen schönen großen Hit und ich spiele ihn schon die ganzen Jahre bei meinen Veranstaltungen, weil es ist einfach nur so ein richtig schönes, geiles Ding. Und jetzt gibt's da so eine völlig neue Version, die will ich euch natürlich auch nicht vorenthalten. Pub Roy.

Sie, am 30. Juni diesen Jahres erschien diese neue Version von der Saga. Also wenn, als ich das Teil gehört hatte, oh, da haben mir echt die Nacken auch im Genick gestanden, weil ich finde den Titel so geil und er hat auch eine sehr, sehr gelungene Version. Wir bleiben natürlich auch in diesem Jahr aus dem Juli. Am 16. Juli ist auch neu erschienen eine Auflage aus dem Jahre 87. Wir wollen uns musikalisch mal erinnern, H und N für uns Ossis ist das natürlich ganz einfach. Sie hatten ja 87, 88 richtig schöne Disco-Musik, so im Modern Talking Sound in der DDR gemacht. Und dann waren sie ja mal zum Gastspiel auswärts. Und ich habe es schon ein paar Mal gesagt, dort haben sie das einzigste Vernünftige getan. Sie sind einfach nicht zurückgekommen. The Boys Next Tour nannten sie sich dann. Und dann haben sie auch in Englisch verlegt. Und hier ist Lady of the Night, die englische Version von Flick Flack durch die Nacht. So, ich finde es von den beiden immer eine ganz, ganz tolle Geschichte und das natürlich der eine, der Norbert endlich der Papa von der Ella endlich ist. Dafür können wir nichts.

eine wunderbare Erinnerung, The Boys Next Door oder Hand in the Lady of the Night. So, nun wollen wir natürlich auch noch mehr neue Hörer begrüßen, unter anderem auch die Heidi. Ich habe dich nicht vergessen. Ich habe extra gewartet, bis hier diese Musik der Bee Gees rankommt. Auch da muss ich sagen, habe ich immer beim Rumrecherchieren und Gucken, suche ich ja immer, was gibt es Neues. Das wird ja täglich der Musikmarkt mit Neuproduktionen überschüttet und da muss man immer ganz, ganz viel hören, bis man genau das Richtige findet. Und hier habe ich eine richtig schöne Country-Version eines alten Klassikers. Übrigens das Jahr 1970, Don't Forget to Remember, was natürlich auch so viel heißt, vergiss nicht, dich zu erinnern. Das wollen wir gemeinsam mit diesem Titel machen. Beste Grüße zur Kaffeezeit, zur Heidi nach Dresden für dich. So, und logischerweise auch Country-Musik für alle, die sie mögen, wie zum Beispiel der Ralf und die Conny.

Ja, im wahrsten Sinne des Wortes vergiss ich nicht zu erinnern und ich habe mich genau dran erinnert an die 70er Jahre, als wir natürlich so als Welpe zur Disco gegangen sind und wir haben dann auch immer ganz zum Schluss gewartet, bis der Stehblues kam, wo natürlich Tanzen auch nicht mehr so vordergründig war, denn einfach nur anfassen das Wichtige bei der ganzen Geschichte war. Und wie das in so einer Dorfdisco dazu mal bei uns in der DDR gewesen ist, da habe ich einen schönen Song euch mitgebracht und den will ich euch natürlich auch zum Besten geben und den lasse ich auch am besten völlig unkommentiert hier stehen. Dorfdisco in der DDR.

Tja, wenn ich heute nochmal drei Wünsche frei hätte, also ich würde diese Zeit auf alle Fälle nochmal wieder erleben, weil da war irgendwo totale Ruhe schön drin in den 60ern, 70ern und natürlich auch in den 80ern. Apropos 80er, im Jahr 82 gab es auch einen riesengroßen Hit von F.R. David Ward und genau am Montag ist sie erschienen, die ganz, ganz neue Version in so einem melodischen Tech House Edition Mix F.R. David. So, auch da muss ich sagen, eine richtig schöne, gelungene neue Version.

0: Ja, meine Lieben, und das Ganze live aus Südbrandenburg von mir aus meinem Sendestudio, könnte ich jetzt sagen. Ja, ja, wenn ihr wüsstet, was ein Sendestudio heutzutage ist, das ist natürlich nicht zu vergleichen mit dem, was man da immer mal so sieht. Das ist alles so aufgebläht und letztendlich kennt ihr auch bloß nicht mehr als das, was wir hier mit unserer Technik da so hinzaubern. Wir sind gerade bei der Runde der Neuvorstellung. Da habe ich natürlich was ganz, ganz Neues. Gestern frisch erschienen, auf den Markt geworfen, die neue Single von und mit Andrea Berg. Das kann uns keiner nehmen. Lass uns mal gemeinsam in den Text reinhören. Vielleicht können wir irgendwas zwischen den Zeilen erkennen. Ich wünsche euch viel Spaß mit euren Ohren.
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0: Nee, du bist aber gar nicht dran, Junge. Mein Gott. So.

So, das war die druckfrische neue Single gestern neu erschienen. Das kann uns keiner nehmen, Andrea Berg. Und ich habe auch schon die ersten Anfragen, KI-Fragezeichen. Ja, was soll ich jetzt dazu sagen? Natürlich nicht logisch, aber das geschulte Ohr kann es schon hören, dass es da ganz, ganz viele Sounds gibt. Und also... Ich habe ja auch immer so ein paar KI-Songs mit dabei. Da muss man natürlich auch ganz schön auswählen, dass man da auch die richtigen spielt, die nicht ganz so offensichtlich, so wie alle austauschbar klingen. Aber eins kann ich euch sagen, ich habe jetzt gerade die letzten Tage aufgearbeitet, ein Schlager, eine Schlagercharte aus dem August. Da waren 105 Platzierungen drin und alle schön, fein, säuberlich mal durchgehört. Und da habe ich mich echt erschrocken, wie viele Interpreten, die uns erzählen, dass sie im Studio stehen und Kosten haben ohne Ende. Und die arbeiten letztendlich alle genau mit dem, weil mit Wasser wird nun mal gekocht und das kocht nun mal auch nur bei 100 Grad. Und ich will euch ein Geheimnis verraten, von diesen 110 Titeln sind für mich 8 übrig geblieben, die überhaupt in Frage kommen. Und nun muss man sich die Frage stellen, in 20, 30 Jahren, was geht da noch als Wunschmusik durch? Ich denke mal eher... So, aber jetzt kommt Wolle Petri, habe ich genug gesabbelt. Heute Mittag ist sie erschienen, die neue Single Wolle Petri. Der macht ja immer noch hier und da was, aber tritt nicht öffentlich auf. Also neu, heute Mittag, Morgengold, Wolle Petri. Yes.

So, das war sie, die ganz, ganz neue Single von Wolle Petri. Ja, wir haben es einmal weg, mal schauen, was draus wird. Gucken wir mal. Eins ist jedenfalls sicher, in den öffentlich-rechtlichen Fernsehmedien werden wir ihn auf keinen Fall geliefert bekommen, weil da sind ja nur Leute dabei, die es richtig drauf haben, auf jeden Fall. So, richtig drauf hatten es natürlich auch 2 for Pop in den 2000ern. Das war so eine Boy-Mädels-Gruppe aus dem Raum Halle, haben ein paar Titel gemacht zusammen, super Geschichte und dann waren sie auch wieder weg.

Tja, ist dann doch schon eine Weile her. 2005 habe ich da diese deutsche und die englische Version zusammengemixt, noch ein bisschen Tramse dran und ich habe es auch ganz, ganz oft als DJ gespielt. So, die nächste Nummer, die kommt natürlich auch aus meiner Mixkiste Magic Silver. So nannte sich diese Truppe. Square Rooms haben sie gemacht aus den 80er Jahren, auch so ein Titel von El Corley und ja, mit ein bisschen Arbeit war dann das Ergebnis. We'll be right back.

So, gewissermaßen auch eine Neuerscheinung musikalisch im Jahr 2026, White Flower, und so klingt ganz einfach Line Dance Music, kann man gar nicht anders sagen. Irish Rover, meine nächste Musikgruppe, die ich rausgesucht habe, da gibt's ja auch eine ganze Menge dazu zu berichten. 1963 haben sie sich gegründet in Toronto, Kanada, von irischen Einwanderern, und ich weiß gar nicht wie viel, auf alle Fälle ist es ein Sack voller Leute, die sich der irischen Volksmusik verschrieben haben, und sie haben sich natürlich auch ein Titel hergenommen. Ich sag euch jetzt, Whiskey and a Jar, gibt's ja ganz, ganz viele Coverversionen, auch von Metallica und hast du nicht gesehen, aber wie alt das Ding ist, da ist man sich nicht so rüber im Klaren, man weiß nur, das muss das 17., 18. Jahrhundert gewesen sein. Guck an!

Ja, das waren sie, Irish Rover mit Whiskey and a Jar. Das ist eine Version, die haben wir ewig lang, also ich zumindest ewig lang nicht mehr gehört, denn welches Radio spielte noch sowas? Ja, das Hanseradio macht das in meiner Sendung, denn ich bin schon für Vielfalt, für vielfältig und ganz, ganz viel Musik, die die anderen überhaupt nicht mehr anfassen. Eine solche, wann haben wir Ilse DeLange und Michael Schulte mal gehört? Also ich kann sagen, vor drei Wochen, als ich zum Line Dance die Woche war, ich habe das jeden Tag wenigstens einmal gehört und es ist einfach nur eine geile Nummer.

wunderbare Line Dance Music, Ilse DeLang und Michael Schulte, One Direction. Dann bleiben wir ganz einfach mal so in den 2020ern, in diesem Jahrzehnt, und wollen natürlich mal nach Nicholas rausholen, dann Don't Stop the Car. Das hatte ich laut meiner Statistik irgendwann Anfang April mal gespielt. Naja, gut, heute haben wir August, da wird es wieder mal Zeit, das ein bisschen aufzuwärmen. Vielleicht wird es in 20 Jahren auch mal eine Wunschmusik. Ich würde es toll finden.

So, dann wissen wir schon, Don't Stop the Car, das war Nicholas und mittlerweile, na gut, ein Jahr alt, aber ich denke mal, ich werde ihn immer mal wieder rausholen, einmal im Quartal wäre ja letztendlich auch eine gute Quote, oder?

Ja, eine richtig schöne, tolle Samba aus dem Jahre 2000. Die Sachsen würden jetzt sagen, es ist schon 26 Jahre her, ne? Dudendommisch, so hieß dieser Interpret oder diese Band, was auch immer. Eine Eintagsfliege. So, wir haben natürlich auch noch eine wunderbare Samba hier. Modern Talking hat 2000 auch mal eine gemacht. No Face, No Number, No Name, No Number. Und das Ganze klingt heute so. Am Dienstag druckfrisch neu erschienen die neue Version. Los geht's.

Tja, aus dem Hause, Dieter Born, Modern Talking. Also, kein Gesicht, kein Namen, keine Nummer, no face, no name, no number. Und wie gesagt, diese Version ist am Dienstag frisch auf den Markt gekommen. Noch eine schöne Nummer aus dem Hause, Frank Farian habe ich hier für euch. So, und das ist es, das Jahr 98.

Chili hier aus dem Jahr 98, See, I'm your number one. Ich habe die ganze Zeit überlegt, irgendwoher kennst du diese Musik? Und ich hatte ja echt vor ein paar Tagen auch schon mal recherchiert und ich habe da Tatsache nichts gefunden, außer, dass das angelehnt ist an einen italienischen Hit. Und nun bin ich drauf gekommen, ich habe es in meiner Datenbank drin. Tony Holiday, Tanze Samba mit mir, und das war das Jahr 78 und selbst damit war unter Top 100 mit dem Platz 81 vertreten. Ja, ja, also dem Internet kann man auch nicht alles glauben, weil die erzählen einen auch nicht alles, selbst die KI nicht. So, der nächste Song ist natürlich auch interessant. Forgotten Streets, das ist so viel wie die vergessenen Straßen. Und jetzt frage ich mich, hat jetzt der Straßenbau in Deutschland schon eine eigene Hymne? So, vielleicht sollten wir es Ihnen mal vorschlagen, damit vielleicht auch endlich mal was wird.

So, das war so ein bisschen Werbung in eigener Sache und wir sind natürlich auch bei unserer Wochenübersicht, denn was haben wir denn heute noch zu erwarten? Wenn ich dann irgendwann mal durch bin, 20 Uhr, dann haben wir ganz kurzfristig im Programm drin Musikspaß mit Pino als Ersatz für den Fred aus Niederlanden. Ja, dazu kann ich euch natürlich auch nur viel, viel Spaß wünschen. Haltet schön durch, weil ich höre es mir auf jeden Fall auch an. Denn am Mittwoch hatte ich schon gehört, das war eine ganz, ganz tolle Sendung von ihm. Aber was ich damit eigentlich sagen wollte, der nächste Titel, da bin ich ganz ehrlich, den habe ich mir abgeguckt von dem Fred. Es ist ganz, ganz viele Wochen her, als ich da seine Sendung gehört hatte und er spielte da Wische wie hier von Pink Floyd in einer Coverversion so als Reggae gemacht. Da war ich echt geflasht und dachte ich mir, das musst du irgendwann mal spielen. Aber lass erst mal viele, viele Wochen vergehen und ich denke mal, heute wird's mal Zeit. Alpha Blondie, so heißt dieser Bursche, der kommt aus der von der Elfenbeinküste, ist dort der bekannteste Reggae-Sänger und die erfolgreichste Reggae-Band Westafrikas. So, der ist da mit Vision wie hier.

Von der Elfenbeinküste, wo ja eher alles andere herkommt als der Reggae. Denn richtige Reggae klang ganz toll, überhaupt keine Frage. Finde ich total super. Aber jetzt kommen wir zum Altmeister und zu genau diesem Gitarristen und Songwriter, der diese ganze Szene kreiert hat aus Jamaika, Bob Marley, der auch leider schon 1981 mit 36 Jahren an einer schweren Krebserkrankung verstorben ist. Wow. Aber eine geile Mucke hat hinterlassen. Das Jahr 1980 hat er noch hinbekommen, Platz 51 in Deutschland, Could You Be Love.

Reggae-Legende Bob Marley aus Jamaika, Kurt Jom Billa. Wir haben noch, ich habe euch noch einen Reggae rausgesucht von Late Back, und das ist natürlich auch ein Zeichen, dass Dänemark ja auch eine ganze Menge gute Musikexporte hat. Außer ihre Lego-Bausteine kommt sie natürlich hier daher, Late Back mit dem Sunshine Reggae, und auch die waren in Deutschland platziert, sage und schreibe im Jahr 1983 mit einem 7. Platz in der Jahreswertung.

Tja, das war nach Zeiten, da kann ich mich auch sehr, sehr gut daran erinnern. Sunshine Reggae habe ich auch mal ganz, ganz oft aufgelegt als DJ Laid Back. So, meine Lieben, die nächste Musik, die will ich nach Stralsund schicken. Denn ich weiß, der Peter Becker, der wird ja, also wir kennen ihn ja unter den Pino, unter dem Namen Pino. Der wird jetzt bestimmt durch sein Sendestudio laufen und sich schon intensiv vorbereiten auf seine Sendung ab 20 Uhr. Und ich denke mal, die passende Musik, ein Sommermärchen an der Ostsee, Andreas Barth als Interpret. Und ich denke mal, der ist genauso bekannt wie 80 Titel von 100, die keine Punkt kennt. Aber ich finde, ein richtig schöner, gut gemachter Schlager und natürlich auch mal ein sinniger Text.

So, da soll mal einer sagen, KI Music, das ist es nicht. Also ich denke mal, wenn man das hört, es hat einfach nicht wehgetan. Und ganz, ganz viele Schlagerinterpreten arbeiten heute natürlich auch schon mit dieser Plattform. Und so ganz von alleine geht's am Ende auch nicht. Andreas Barth. Übrigens, auf allen großen Streaming-Plattformen vertreten, findet man ganz, ganz einfach. Nun muss man sich die Frage stellen, wenn er dann wirklich mal irgendeinen Preis bekommen sollte und es gibt eine Preisverleihung, wer ist derjenige, der mit dem Computer unterm Arm auf die Bühne geht, das Ding hinstellt und sagt, da, das ist er. So, die nächste, so viel zum Thema KI. So, die nächste Musik, die ich rausgesucht habe, kommt von einem Interpreten namens Stefan Sanchez. Da habe ich am Dienstag schon mal so eine richtige aktuelle Remake-Version gespielt und die will ich jetzt schicken zum Siggi, weil ich gesagt habe, ja, du, wir spielen mal das Original. 24 Jahre jung ist er, der Typ aus Kalifornien, Sänger und Songwriter, hat alles selbst geschrieben und das Ganze natürlich im Stil der 50er und 60er Jahre. Und hier ist er für den Siggi in Dresden und natürlich auch für die Ramona im Schwarzwald, weil ich weiß, sie steht auf so eine Musik. Ich im Übrigen auch. Ist das nicht geil? Hallo Daniela, schön, dass du auch dabei bist.

Das ist nicht was Schönes. Stefan Sanchez, das ist so eine richtige Schnuffelmucke, kann ich gar nicht anders sagen. Also Kuschel- und Schmuse-Songs, da würde es natürlich ganz gut in meine Sendung reinpassen. Und da muss ich euch ja noch was dazu sagen. Also, die nächste Runde Kuschel- und Schmuse-Songs gibt es am Mittwoch, den 19.8. ab 20 Uhr bis 22 Uhr. Und das Gute an der ganzen Geschichte ist, ich brauche mich gar nicht umdrehen, weil der Einzige, der hinter mir steht, das ist der Nachrichtenmann, 24 Uhr. Also dort hätten wir echt genug Zeit, um sowas zu spielen. So, am Montag bin ich ja das nächste Mal zu hören mit meinen Charts von damals. Und da gibt es natürlich auch nur Originale aus den 60ern, aus den 70ern. Ende, mehr auch nicht. Höchstens noch eine Etage tiefer in die 50er oder 40er, je nachdem. Aber um 1979 ist am Ende auch Schluss. Und ich habe jetzt ganz einfach mal was rausgesucht. Honeybean Trio, so nennen sich diese drei Damen, die aktuell richtig schön unterwegs sind. Und sie beschäftigen sich mit Musik der Entrosisters. Entrosisters muss man sagen, in Amerika. Die haben ja diese ganze Swing-Ära mitgemacht und waren aktiv von 1932 bis 66. Und hier für euch die Honeybean Trio.

Ja, das Honeybean-Trio, also wenn man sich so ein Musikvideo anschaut und sich die Damen anschaut, also Honeybean-Trio, das trifft natürlich voll den Nagel auf den Kopf. Übrigens war es auch mein kürzester Beitrag in dieser ganzen Sendung. Mittlerweile haben wir es auch schon 10 Minuten vor 18 Uhr, da sind wir schon mal richtig schön gut dabei. Ab 18 Uhr haben wir immer noch gemeinsam 2 Stunden Zeit. Ich möchte die Daniela und den Andreas in Herzberg begrüßen. Und ich weiß, sie haben heute noch ganz, ganz viel vor, weil Daniela, morgen haben ja die Spatzen von den Dächern gepfiffen. Ist ja ein großer Tag für dich, oder? Aber wie das bei Frauen so ist, bei der Geburtstagsvorbereitung, da haben die immer alle Hände voll zu tun, da reichen 2 nicht, da muss dann der Partner noch verkeult werden, dann sind es schon 4 Hände und wenn es noch 2 mehr wären, wäre es auch nicht schlecht. Graziano für euch.

0: Ja, das war Graziano aus Südtirol und das ist so meine ganz, ganz persönliche Empfehlung aus Südtirol. Er spricht natürlich auch perfekt Deutsch und Italienisch und macht eine ganz, ganz tolle Musik. Und übrigens, das war keine KI, das ist echt original von einem Album runter. Und da hat er so ein 2024er Album gemacht, wo er ganz, ganz viele deutsche und natürlich auch italienische Sachen drauf hat. Also wie gesagt, meine Empfehlung.
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0: Hoppla, da wollen wir der Mix-Up-Party natürlich auch gerecht werden, denn ich habe für euch wieder was reingepackt in meinen Player aus meiner Mixkiste. Ben McCosker aus dem Jahr 2006, ein alter Titel von Glenn Medeiros, Nothing Gonna Change My Love For You.

Ja, Ben McCosker, das Jahr 2006 für mich, als ich dieses ganze Ding da geremixt habe. Ein alter Titel von Glenn Medeiros. So, die Daniela hat mir geschrieben, kannst du noch was hinterher schieben von Toto Cotogno, was Schickes? Na klar, was ist das Schickste von Toto Cotogno? Das sind natürlich die Exzeme von Roland Kaiser oder hier natürlich auch im Original aus dem Jahr 1990, It's Jeme. Und weil es ja eigentlich nicht so richtig tanzbar war, hatte ich ja damals auch so eine richtige Instrumentalspur gemacht, habe den Roland draufgelegt und das hat natürlich wie Arsch auf Eimer gepasst und habe dann natürlich den Toto Cotogno auch nochmal dazu gepackt und das Ganze klingt dann so.

Tja, eine ganz, ganz tolle Geschichte. Da kann der Roland echt froh sein, dass er diesen Toto Cotugno hatte, weil Roland Kaiser hatte in den 80er Jahren auch nicht so viel, also eigene Sachen sowieso nicht. Und wenn, dann hat er irgendwelchen Italo-Zeugs da gedöns auch gecovert und hat natürlich damit auch abgegriffen. Aber Toto Cotugno, der sollte da auf alle Fälle sein Geld bei diesem Song verdienen. Musik für die Daniela und für den Andreas aus Herzberg. Und dann gibt es ja auch so versteckte Wunschmusiken, wie zum Beispiel die Eurythmics aus dem Jahre 1983, Sweet Dreams.

für die Daniela und Andreas, die Rhythmix Sweet Dreams. Das waren sie übrigens auch so, die Vorreiter der Synthie-Pop-Musik der 80er Jahre. Und apropos Synthie-Pop-Musik, da kann ich euch natürlich helfen. Am Dienstag ab 20 Uhr gibt es wieder eine riesengroße Sendung Synthie-Pop-Musik, EBM, Elektro bis zum Abwinken. Und dann schauen wir mal, da lade ich euch ganz, ganz herzlich ein hier auf genau diesen Kanal. So, nun wollen wir natürlich auch noch mal Musik spielen für alle diejenigen, die so richtig auf Fleetwood Mac-Mucke stehen, auch aus den frühen 80ern, Gypsy.

Ja, Gypsy, Fleetwood Mac, ja, immer wieder gerne einfach nur geile Mucke. So, aber ich habe wieder was Neues ausgegraben. In diesem Jahr gab es eine neue Version. The Specials Minds kennen wir ja von doch einigen diversen Interpreten. Die berühmteste Version ist von Elvis Presley und das ist, war natürlich zu damaliger Zeit auch nur eine Cover. Und jetzt haben wir eine richtig schöne Synthie-Pop. Also im Sound der Synthie-Pop-Mucke der 80er Jahre, Elvis Presley featuring KI Artists. Don't you know? So klingen heute auch Studioproduktionen von irgendwelchen diversen deutschen Schlagerfuzzis. Aber jetzt wird's richtig schön.

Ja, für mich eine richtig schöne, gelungene Version von dem Elvis Presley Erfolgstitel The Specials Mine. So, wenn ich euch jetzt Ricardo Fogli ankündige, dann würde ich sagen, du, was, böhmische Dörfer oder keine Ahnung, aber ihr könnt euch bestimmt an den Titel erinnern aus dem Jahr 82 und das ist zum Beispiel auch so ein Titel, wo unser Roland auch seine Energie hergezogen hat. Ja, nur selber denken ist teurer.

Ja, mit diesem Song haben wir mittlerweile schon 3 Stunden weg und wir befinden uns immer noch in der XXL-Sendung Mix Up mit mir aus Südbrandenburg live, der Klaus. Und es wird langsam Zeit, dass wir vielleicht doch für die Schlagerfreunde nochmal eine kleine Runde einrichten, denn da habe ich mir natürlich überlegt, machst du ganz einfach was ganz, ganz Aktuelles aus dem aktuellen Album von Monika Martin und auch sie hat sich auf diesem Album einiger Titel bemächtigt, die wir ja irgendwie hier und da schon kennen, ob das die Jugendliebe von der Freudenberg ist oder keine Ahnung. Aber hier, Münchner Freiheit aus dem Jahr 86, 1000 Mal du, klingt bei der Monika heute so. Für alle Schlagerfreunde, hier ist sie. So, ihr könnt auf dem Sound hören, das ist nichts anderes als KI.

0: Tja, tausendmal tut das Wasser. Monika Martin mit einer Coverversion der Mensch der Freiheit auf ihrem aktuellen Album ist das drauf. Und wenn man sich das anhört, oh, weiß ich auch nicht. Also das haut, das Verhältnis zwischen dem Instrumentarium und der Stimme, das könnte ich mir echt besser vorstellen. Aber wenn dann keiner mehr dran sitzt, der den Endmix macht, dann ist das halt so. Mein nächstes Angebot ist natürlich auch druckfrisch aus dem Sommer, aus den wichtigsten Schlagersongs im Monat August. Hatte ich ja vorhin schon mal gesagt, von 110 haben es 8 bei mir überlebt. Eine ist davon Franzin Djordin und das Ganze mit dem Mitmach-Song. Und wer dann natürlich ganz aufmerksam hinhört, Fragezeichen, Fragezeichen, Fragezeichen.
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So, wir sind gerade in dieser Runde mit der Schlagermusik, mit der Sommerschlagermusik des Jahres 26 und ich bin gestoßen auf Linda Hesse. Auch eine Nummer, die ich mittlerweile auch schon seit mehreren Jahren immer wieder bei der Veranstaltung spiele, weil es einfach ein gut gemachter Schlager ist, nicht länger mit dir teilen. Und da gibt es gerade jetzt 2026 auch von der jungen Dame, von der Linda, die übrigens auch aus Halberstadt kommt, ihre Geburtsstadt, also Sachsen-Anhalt. Was sagt uns Sachsen-Anhalt jetzt im Sommer 2026? Hat da jemand eine Idee?

Ja, und das Ganze live aus Südbrandenburg mit mir, dem Klaus, und ich sage hallo, 18 Uhr und 36 Minuten, also haben wir doch echt viel Zeit bis 20 Uhr, bis dann der Pino anrückt mit seinem Programm. Will ich natürlich auch noch für alle Cora-Fans, ja, da habe ich wieder was ausgegraben. Ich habe ihn irgendwann, es ist auch schon wieder eine ganze Weile her, mal gespielt. Für die Heidi, die Superfrau Nummer 1, hier sind sie, Cora.

So, das hat musikalisch gesessen. Herzlich Dankeschön für das Feedback und ich will natürlich hinten dran einen schicken aus meiner Mixkiste nochmal, weil es gerade so schön dran passt. Michel mit der Frage, hast du Lust?

Tja, Michel aus guten alten Tagen, ein Titel, bei dem man immer richtig schöne, gute Laune hat und so wird aus einem guten 3-Minuten-Titel auch eine richtig schöne Maxi oder zumindest ist es bei mir geworden, natürlich auch mit dem entsprechenden Rhythmus und es war sehr, sehr erfolgreich auf der Tanzfläche, weil wir wohnen ja hier in so einem Landstrich, wo der deutsche Schlager bei Veranstaltungen immer sehr, sehr, sehr gefragt ist. So, wir wollen die deutsche aktuelle Runde beenden mit einem letzten Titel, denn gestern ist die druckfrische Single von Diana erschienen. Jetzt werden sich natürlich einige fragen, wer ist Diana? Ich lasse das einfach mal ganz unkommentiert, aber mit 3 Minuten 3 ist auch sie dabei und wie wahr sind heute die Geschichten?

Tja, toller Song und ich denke, hoppla, und ich denke mal, das wird natürlich auch irgendwo noch an Bedeutung gewinnen. Jetzt will ich auf alle Fälle mal eine Wunschmusik in den Schwarzwald schicken zur Ramona mit natürlich auch einem richtigen schönen Klassiker aus dem Jahr 58, neu aufgelegt, die Everly Brothers plus Golden Country.

Ja, meine Lieben, das ist eine Musik, die passt so richtig schön zu Kuschel- und Schmuse-Songs und die gibt es natürlich auch am 19. August. Hoppla, du bist da gar nicht dran. So, du musst erstmal warten. So, die gibt es am 19. August ab 20 Uhr plus 22 Uhr und da können wir wieder richtig schön mit Originalen lang hinkuscheln, aber ich will natürlich auch noch ein bisschen Werbung machen für heute Abend, denn heute gibt es ab 20 Uhr mit dem Pino bei Musik Spaß der Nachtexpress am Abend. So, und jetzt bist du dran. Dean Martin natürlich auch, Futuring KI Artist, aber der Titel ist so geil, den will ich ganz einfach mal loswerden. Und im Country-Style ist der natürlich noch besser.

wenn ich diese Musik höre, da habe ich gleich wieder Bock, Tanzcafé zu spielen. Das ist so richtig schön im Rumba-Cha-Cha-Cha-Style. Eine alte Klamotte von Dean Martin, aber Sway, das ist schon, das hat echt was. So, meine lieben Freunde, jetzt gibt's was für unsere Lion-Dance-Profis Don Williams.

So, das war Don Williams, Simple Thing, so hieß dieser Lion Dance. Und jetzt habe ich überlegt, jetzt spielst du mal ein Titel, den gibt es in einer völlig anderen Version, natürlich auch als Lion Dance. Und ich habe mir überlegt, jetzt machst du ganz einfach mal von den Irish Rover nochmal so eine richtig schöne Version aus den 90ern. Es ist übrigens ein irisches Kinderlied und ein Volkslied aus dem

So, dann müsst ihr euch zu dieser Musik einfach nur noch die Tanzfläche der Line-Dancer vorstellen. Das ist der totale Wahnsinn. So, und ich bin ja auch gerade dabei, so eine Sondersendung vorzubereiten. So eine Playlist, da ist unwahrscheinlich viel Zeit, die drauf geht und viel Arbeit, um die ganzen Infos einzusammeln und zu platzieren, damit es am Ende auch eine richtig schöne, runde Geschichte wird. Und auf die Frage hin, kann denn der auch deutschen Country- und Line-Dance? Logisch. Connor. Das Ganze mit Western Union aus West-Berlin.

So, dann hätten wir diesen Titel auch noch geschafft. In der Live-Version übrigens das bessere Teil gegenüber der Studio-Version. Das war dies waren Sie, Western Union aus Berlin. So, einen richtigen schönen Folksong wollen wir natürlich auch noch bringen. Ich denke mal, das wird auch über... Ich glaube, es spielt keiner. Ich habe es zumindest hier noch nicht gehört und bei diesen vielen, vielen Radiosendern, die ich die letzten Jahre gehört habe. Ich glaube, John Pace, das ist einfach mal ein Thema, es hochzuholen aus dem Jahre 69. Hey.

Danke, danke, danke. Das war's. John Baez aus dem Jahr 69. Am Tag, als Conny Kramer starb, wäre jetzt die deutsche Coverversion von Juliane Werding gewesen. So, eine Wunschmusik schicke ich in das Sachsenland zum Siggi, weil ich weiß, er ist ganz, ganz großer Roy Orbison-Fan. Bitteschön, für dich. Ab geht er, Gary Krent.

0: denke, man, jetzt haben wir genug Roy Orbison Titel für heute in dieser Sendung gehört. Heute diese Sendung, was?
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0: Ja, und genau das gibt es noch bis 20 Uhr mit mir live aus Südbrandenburg. Da haben wir sie hier, Tom Petty und die Heartbreakers Learning to Fly.

So, und immer muss man ab und zu mal auf die Uhr schauen. Jetzt beginnt ja für mich eigentlich schon so das richtige Kistenschieben. Das heißt also, Tetris, das ist bis 20 Uhr genau auch richtig passt und passend natürlich auch mit dem Electric Light Orchestra aus den 80ern, aus den frühen 80ern, Four Little Diamonds. Ach ja, das ist ja das mit dem Vorspiel. Los geht's.

So, das waren sie in voller Schönheit, das Electric Light Orchestra mit 4 Minuten und 6 dabei vor Little Diamonds, die Mavericks.

So, meine Lieben, tun wir uns musikalisch so in puncto Mix-Up langsam auf den Feierabend vorbereiten, denn es geht zum Ende der Fahnenstange entgegen mit Graziano.

Tja, und das Ganze live in der letzten fast halben Stunde. So, da will ich natürlich auch mal eins am Besten geben, denn ich habe sie gefunden bei mir in meinem Archiv. Nee, Flower, so nennen sie sich und machen nichts anderes als richtig schöne deutsche Volkslieder in Englisch. Und das natürlich auch im Party-Sound. Los geht's, die German Hit Connection.

Ja, genau so war das, die Hits von Germany. War irgendjemand dabei, der irgendeinen Song nicht erkannt hat? Ich hoffe doch. Alle waren sie dabei. Daniela, das mit diesem Heino in Deutsch, das kriegt man jetzt ganz einfach nicht mehr hin, denn ich bin musikalisch und so ein bisschen auf der Flucht. Here we go! Denn der Pino sitzt schon in den Startlöchern und wartet schon und ich muss genau pünktlich auf die Sekunde aufhören und hier ist alles richtig abgezählt.

0: das ist der gute Trini Lopez aus Dallas, mittlerweile auch nicht mehr unter uns, und er hat ja so einiges an Hit-Mixes produziert, und ich muss 18 Sekunden noch rausbekommen, weil die müssen irgendwo herkommen, damit ich dann pünktlich auch 20 Uhr abgeben kann. Ich habe natürlich auch das noch mitgebracht.
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die Comedian Harmonist und das war der Comedian Dance und ich muss euch sagen, diese Musik, das ist so richtig voll mein Ding. Das kann auch gerne das weiße Rössel sein. Ich bin da total cool drauf. So, meine Lieben, ich habe natürlich noch was mitgebracht. Go!

So, und da kann ich ja schon mal ein bisschen Schleichwerbung betreiben, außer dass der Pino dann ab 20 Uhr mit seinem Musikspaß und dem Nachtexpress am Arm dabei ist. Ist genau das, was ihr gerade hört, die Musik vom Montagabend ab 20 Uhr, die Chart von damals.

Ja, meine Lieben, wenn ich dieses Medley höre, das erinnert mich immer daran, es war eine Doppel-CD und die gab es echt auch nur in diesem Buchclub, den es damals gab von Bertelsmann, und dieses wollte ich unbedingt haben und es war schweineteuer. Aber das war mir letztendlich auch egal und dafür habe ich es gehabt. Und wer spielt denn sowas noch im Radio? Wir hier auf dem Hanseradio, wir machen sowas.

So, leider muss ich sie wegnehmen. Ich brauche noch. Eieieiei. Ich brauche noch ein paar Sekunden hier auf jeden Fall. Aber jetzt habe ich es geschafft. Jetzt bin ich pünktlich 20.00 Sekunden fertig mit meiner Sendung. So, mittlerweile haben wir es ja auch 19.53 Uhr und wenn es dann 20 ist, haben wir gemeinsam 4 Stunden 40 durchgehalten. Danke, dass ihr mich in dieser langen Zeit ertragen habt. So, und ich hoffe, ich habe euch gut in den Feierabend begleitet und natürlich auch die Brücke fürs Wochenende geschlagen. Aber wir haben so viel Musik dabei gehabt, ich denke mal, da war wenigstens für jeden ein, zwei Musiken, waren 100 Pro dabei.

So, und das, was wir im Hintergrund hören, das ist schon mal so richtig schöne Synthie-Pop-Musik. Und ich will auch ein bisschen Schleichwerbung machen für alle diejenigen, die heute so die ein oder andere Musikrichtung vermisst haben, kann ich natürlich nur sagen, das war ganz, ganz bewusst, denn nächste Woche geht es richtig rund. Am Montag gibt es ab 20 Uhr die originalen Oldies der 60er und 70er pur und das von 20 bis 22 Uhr plus 3, 4, 5 Minuten, keine Ahnung. So, und dann haben wir ja am Dienstag wieder eine Mix-Up-Sendung von 18 bis 20 Uhr und 20 Uhr geben wir dann wieder richtig Gas für Synthie-Pop und Elektronikmusik für alle Freunde der EBM-Mucke.

So, und ansonsten will ich mich dann ganz, ganz langsam von euch verabschieden. Ich sage ganz herzlich Dankeschön bei allen Hörern, die durchgehalten haben. Viele Grüße an den Pino. Dir natürlich alles Gute. Ein seenfreies Schnitzel habe ich mir dann auch schon mittlerweile überlegt. Also eine richtig schöne störungsfreie Sendung. Du rupst das Ding auf alle Fälle. So, danke natürlich auch an den Siki, an die Anja, an die Heidi, an die Ramona. So, Daniela kann auch ein bisschen dranbleiben. Ich denke mal, der Pino, der wird es auf alle Fälle für euch beide auch richten heute, weil er hat wieder bestimmt, also ich gehe davon aus, weil ich kenne es gar nicht anders, eine richtig schöne, geile Sendung. So, ansonsten wünsche ich euch beiden natürlich und natürlich den Gästen von morgen alles, alles Gute. So, und ich habe natürlich noch einen allerletzten Titel vorbereitet, der, ich sage immer zum Schluss, das lasse ich ganz unkommentiert, geschrieben wurde er 93 von Wolle Petri und er ist natürlich tiefgründig und hat noch genauso viel Bedeutung und ich denke mal heute noch mehr als vor diesen vielen, vielen Jahren. Mut zur Männlichkeit, wer die Augen schließt, für euch, ciao, tschüss, macht's gut.

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1: Ja, jawoll, jetzt haben wir es.
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1: Tja, das war eine Info, die man demnächst hier bei mir öfters hört, wenn eine Sendung da ist, wo keine KI-Musik gespielt wird. Am Sonntag wäre das bei mir auch eine Ausnahme. Ab und zu kann man sich mal sowas anhören. So, Jungs und Mädels, jetzt erstmal Dankeschön an den Klaus mit seiner XXL-Mix-Up-Sendungen waren ja zwei. Und schöne Grüße an den Fred, der familiär jetzt unterwegs ist oder beschäftigt ist. Für ihn lasse ich heute mal den Nachtexpress wieder auferstehen. Der kennt ja Auferstanden aus Ruinen. Der Nachtexpress war ja auf SVR1 Radio vor vielen Jahren mal eine Stammsendung. Freitagnacht ab 22 Uhr, dann ab 21 Uhr heute mal ab 20 Uhr. Also Nachtexpress am Abend. Und so hieß es, so klang es, dass es das Intro oder, wie ich immer gerne sage, der Vorspann.
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Ja, ich habe immer wieder rausgeholt, nicht den kleinen, sondern den Vorspann von Pinus Nachtexpress heute mal vertretungsweise für den Fred, der am Sonntag aber wieder da ist. Dankeschön für die Elke, die mir geschrieben hat, auch endlich mal wieder Nachtexpress. Ach, das war so schön damals. Yo, ich grüße auch alle anderen Hörer und Hörerinnen, ne? Und bis 22 Uhr. Pinus Nachtexpress. Freitags ganz selten auf dem Stream. Und da habe ich mir gedacht, na, machst was. Und zwar internationale und nationale Songs, wo das Wort Freitag oder Friday drin vorkommt. Also Howard Carpendale ist Samstagnacht. Nein, den hören wir heute nicht. Also wie gesagt, so quer durch den Gemüsegarten. Ich grüße alle Leute, die zuhören oder die noch dran geblieben sind oder eingeschaltet haben. Und wie gesagt, ganz pauschal in alle Richtungen der Welt, auf alle 7 Kontinente, ihr kennt sie. Habt ihr damals in Geometrie, ne? Ich weiß, es war Schulgartenunterricht gelernt. Südamerika, Nordamerika, Afrika, Europa, Asien, Australien, Antarktis. Bei mir scheint noch die Sonne auf mein zierliches Näschen.

0: So, freitags. Freitag nach ein, nee, Quatsch. Doch, Freitag nach eins macht jeder seins. Freitag um 10 soll es auch schon gehen. Freitag um 8 wird schon dran gedacht. Jetzt haben wir es 8. Kurz nach 8, also abends. Wie gesagt, ganz pauschal in alle Richtungen. Grüße. Und der Klaus hat mir geschrieben, dass die Daniela auch dabei ist aus Herzberg. So, ihren Musikwunsch von letzter Woche wollte ich erst am Sonntag spielen. Aber was? Wenn wir schon dabei sind, und sie ist ja dabei, die Daniela, ist ein alter Klassiker, den jeder kennt. Der mal bei der NVA war, also nationale Volksarmee, die nicht da waren. In Ost- und Westdeutschland. CCR, Creedence Clearwater Revival, das Original aus dem Jahre 69. Da gibt es eine deutsche Version, die ganz, also das ist ein heißes Eisen. Hat kaum jemand im Archiv. Text ist bekannt, ne? Abschied von blöden, doofen Jungs, ne? Nein. Ja, hörst du viel wie. Aber herzlich willkommen und viel und gute Unterhaltung. Hier aus dem Sendezentrum Stralsund, Hansestadt Stralsund. Und da gab es auch eine Revival-Band, wie von vielen Leuten. Die Beatles Revival Band gab es auch. CCR Revival Band. Das ist zwar kein direkter Musikwunsch, aber doch. Am Sonntag spiele ich den Titel nochmal. Aber heute mal gilt dieses Liedchen. Passt zwar nicht zum Thema, aber oh, wir machen es trotzdem.
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eigentlich ein Titel, der zur ganz normalen Zeit nicht unbedingt spielbar ist, weil da so einige Textpassagen vorkommen. Naja, gut, das war ein Musikwunsch, nee, und am Sonntag bringe ich den nochmal. Und jetzt kommen wir zu unserem Sendethema Freitagslieder, also alles, was so mit Freitag und Friday zu tun hat. Ja, ich kann ja schon einige Interpreten und Gruppen nennen, die Black Furs zum Beispiel oder Yellow. Dann Equals, Christina Bach und Aqua, DJ Antoine und jetzt Ibo, der 2000 bei einem Unfall von einer Tournee zu sich nach Hause verunfallt ist und da ist ihm ein LKW reingefahren und das hat er leider nicht überlebt. Freitagnacht, passender geht's nicht, 1992, Ibo. Verunfallt, das habe ich vorher nie gesagt.

Freitagnacht. Ibo. Und hier ist der Pinus Nachtexpress am Abend. Das habe ich extra noch dazu geschrieben, weil für einige ist ja noch lange nicht Nacht. Nee, 20 Uhr, 13, 14, 15 ungefähr. So die Ansagen, die ich hier mache, kommen ja immer eine halbe Minute oder eine Minute später an. Deswegen kann man da nicht sekundengenau das sagen. Yellow ist im jetzigen Fall keine Farbe, allerdings auch kein Stromanbieter, sondern eine Schweizer Formation, die sehr, sehr klasse Musik gemacht hat und soweit ich weiß, immer noch existiert. Weil die haben letztes Jahr ihren Titel Friday Smile aus dem 2009 nochmal aufgemotzt. Yellow. Das Lächeln, das Freitägliche.

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1: Friday, Smile und Yellow aus der Schweiz. Getanzt werden kann, wer möchte, natürlich auch. Das sollte man allerdings nicht tun, wenn man in einem wirklichen Nachtexpress sitzt. Das mögen die Schaffner und Schaffnerinnen nicht so gerne. Hier ist Tanzwut und Freitag, der 13., den haben wir nicht. Nächste Woche ist der 13., das kommt aber nicht auf den Freitag.

Freitag, der 13. Musikalisch wird heute nicht alles so richtig beisammen, also nicht zusammen passen, aber das ist ja heute nicht mein Ziel. Freitag ist heute, nee, selten, dass ich freitags sende und wenn ich das mache, denn nenne ich auch oder denn sind Titel dabei, wo das Wort Freitag oder Friday aus dem Englischen dabei sind. Jetzt hier zum Beispiel auch der Black Friday, das ist immer so ein Tag für uns Radiomenschen, vielleicht mal ein paar neue Updates, die dann nur die Hälfte kosten, ne? Meinen Radioboss zum Beispiel hier, mit dem ich sende, hatte ich auch nur für einen halben Preis bekommen, auch an einem Black Friday. Und aber das ist jetzt hier nicht das da, was da hast da, was da. Da ist der Tom Odell auch noch mit dabei. Lost Frequencies und Black Friday. Pretty like the sun. Und sie ist jetzt hier beim Untergehen, die Sonne bei mir draußen.

0: Lost Frequencies und Tom Odell. Ja, nur so zu Ende. Ja, ich dachte, da war noch was auf dem Band drauf. Nee, diesmal nicht. Tut es mir nicht den Gefallen. So eine deutsche Country-Band hatte sich auch mal mit einem Freitag beschäftigt und seitdem haben die keine Freunde mehr. Oi, oi, oi, oi, oi. Truckstop. Freitags habe ich keine Freunde. Auch aus dem letzten Jahr.
1: Tino ist im Kino, Lola beim Yoga. Tim und Mark spielen immer Fußball. Hanna und Anna haben auch keine Zeit, denn immer wieder Freitag ist Zweisamkeit. Mira ist auf Tour, Malte im Urlaub, Pablo auf Kur. Sarah stellt sich wieder taub, schon 7 Uhr. Die Laune ist im Keller, meine Frau trifft einen Freund. Na gut, ist alles klar.

Treffen am Freitag? Nee, keine Chance. Alle haben irgendwas vor. Na gut, ich bleib stark, mach mir selbst einen Plan. Vielleicht was mit

machen wir das Beste draus aus dem Freitag. Freitags und Samstags, das sind meine Lieblingswochentage. Ne? Sonntag ist schon wieder so, ach, noch ein paar Stunden, musst du früh schlafen gehen, damit du Montag wieder fisch und frisch und Dings und Bums bist. Letzteres vor allen Dingen. Ja, ich habe nicht nur Titel aus den 2000ern dabei, sondern auch Klassiker, wie zum Beispiel Friday on my mind mit den Easy Beats oder, was habe ich da noch gesehen, The Equals Friday Night oder auch Klassiker, wie zum Beispiel JJ Cale und Friday. Was für ein Zufall.

JJ Cale aus 79. Und seinen Titel nannte er einfach Friday, weil so ist und auch sein wird. Noch die letzten knappen 3,5 Stunden habe ich jetzt wieder richtig oder lag ich jetzt? Jetzt lag ich richtig. Und Freitag sagen oder ne, wird ja überall im Facebook, im WhatsApp, in Instagram denn immer Freitag, schönes Wochenende! Und das singen auch der Blackface. Keine Angst, ich singe heute nicht.

0: Freitag.
1: 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Ja, komm mal zu Papa abtasten. Du nicht. Sportsfreund, keine Turnschuhe. Du nicht. Hier, Kollege, du, kannst du subtrahieren? Ja, dann zieh mal ab jetzt. Und ihr zwei Spaßvögel, mit den Mützen kommt ihr hier nicht rein. Und das ist mir völlig egal, ob ihr von der Polizei seid.
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als waren Kellys und Friday Fish Fry. So heißt es, aus dem Jahr 2014. Ja, freitags gibt es frischen Fisch, aber frischen Fisch gibt es ja bei Fischers Fritz. Oha! Na, also. So, jetzt nochmal der Hinweis, Pinus Nachtexpress, was wir heute mal wieder aufleben lassen, war vor 3 oder 4 Jahren für mindestens 8 Jahre lang eine regelmäßige Sendung auf SVR Hansradio oder habe ich auch noch auf anderen Kanälen parallel gesendet. Und das lasse ich heute mal auferstehen und zwar von 20 bis 22 Uhr. Ansonsten gingen die ja damals immer los, 22 Uhr und davor dann 21 Uhr. Und heute mal, wie gesagt, eine Sondersendung, weil der Fred momentan familiär unterwegs ist und er ist aber am Sonntag um 19 Uhr wieder bei uns zu hören. Jetzt haben wir keine Parteischleichwerbung, nein, SDP. Das ist eine Rap-Band aus Deutschland, featuring Sido. Also Sido ist, ich bin nicht unbedingt ein Freund von ihm. Das gleiche gilt für Bushido und Co. Aber wenn Sido mit jemand anderes zusammen was produziert, dann hört sich das einigermaßen an. Das kann man sich anhören. Die Nacht von Freitag auf Montag.

SDP und Sido. Was sie da gesungen haben oder gerappt haben, besoffen Autofahren ist nicht so schlimm. Nein, Jungs und Mädels, nicht nachmachen. Ich hab's leider, ich kann's ja ruhig sagen, ich hatte mal so eine schlimme Phase. Ich hab's gemacht, es ist mir sehr, sehr schwer bekommen. Der Alkohol nicht, aber der Entzug des Führerscheins. Ne? Darf man überhaupt noch Führerschein sagen? Ich denke, ja.

Friday Night, Freitagnacht, heute die Sondersendung Nachtexpress. Am Abend habe ich extra dazu geschrieben, das waren The Equals 1973. Und ja, Harrison Ford, ne, ist ja bekannt aus Amerikanesien, wie ich immer sage. Aber hier, die folgenden haben sich genannt Harris und Ford. Ne? Er stieg in seinen Ford und fuhr fort mit dem Ford. Ja, der Titel heißt Freitag, Samstag. Und da steht dann hinter noch Extended Mix, aber keine Angst, 3 Minuten 58 ist nicht allzu lang. Wenn die Titel heute alle, oder die meisten Titel, die Neuproduktionen, alle unter 2 Minuten, ja, nee, unter 3 Minuten dauern, dann ist ein Titel von 3,58 schon ellenlang. Harris und Ford. Heute hier die Freitagssondersendung auf SVR Hanseradio.

Harris und Ford. Freitag, Samstag. Featuring Finch Asocial. Ja, also ich habe ja am Anfang der Sendung schon gesagt, dass einige Titel nicht so richtig musikalisch zusammengehören oder zusammenpassen, aber heute ist ja das spontane Sendethema Freitag bzw. Friday. Und damit gehen wir weiter von 1900, wann war das? 87 in das, nee, 87 habe ich jetzt dabei und das andere war, was? Komm mal, das kann ich doch nochmal zurück. Zurückverfolgen? Geht nicht, doch, geht irgendwie schon. 2019 und jetzt Friday on My Mind, ein Klassiker aus 1987 und das ist Gary Moore. Das sind sie nicht, aber das hier. Ja, es ist alles live hier und nicht steif.

0: Friday on my mind, Gary Moore, und wir haben die Halbzeit und hier ist nochmal das Intro, was die Elke, meine welke Elke, in die Nelke im Rotkohl aus dem Harz so gut fand. Hier ist nochmal das Intro, natürlich nicht das Gesamte.
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Ja, der Nachtexpress mal wieder nach einigen Jahren hier auferlebt heute am Freitag, den 7.8. Das ist aber eine Sondersendung. Das wird nicht wieder als feste Sende eingeplant. Meine Sendezeit ist ausgeplant. Die Hinweise, die gerade kommen, sind zum Teil in der Playliste drin. Alles andere wird natürlich denn nicht ignoriert. So, Nachtexpress bis 22 Uhr noch was. Und Jamese, ja, auch in den Hinweisen ist sie drin, The Katy Perry und Last Friday Night. Aber hier mal die Version, die TGIF-Version aus 2010, Katy Perry.

Ja, schön gemacht. Katy Perry, die folgende Interpretin hat den gleichen Anfangsbuchstaben. Jetzt sind wir wieder, ja, wie ich schon am Anfang der Sendung sagte, 50-50, also teilweise in Deutsch und teilweise in international. Ich glaube, heute sind wir nur beim Englischen, ja, aber nun in Deutsch. Der Mann, der freitags nur kann. Da fällt mir gerade ein, die Fanta 4 haben auch sowas gesungen, das steht aber nicht im Titel drin. Ja, nehme ich noch mit rein. Und. Jetzt haben wir Christina Bach.

Christina Bach, sie war ja das, das Produzentenweibchen. Oh, jetzt muss ich aufpassen, dass ich... Ich habe den falschen Artikel davor, deswegen bin ich ein bisschen verwirrt. Also sie hatte ja für Helene Fischer dieses Atemlos komponiert und produziert und so. Ah, später hat sie gesagt, Mensch, hätte ich das bloß gesungen, dann hätten wir uns diese Helene Fischer. Gut, jetzt, ich will niemanden vor den Kopf stoßen, der oder die Helene Fischer gut findet, aber die findet ja heute nicht statt, sondern das war Christina Flüsschen, ne? Ein größeres in der Bach. So, jetzt haben wir ein Musikwunsch. Ja, Daniela, sicher habe ich sie dabei. The Cure on Friday, I'm in Love.

Und da haben wir die Fanta 4. Hey, die da, die freitags nicht kann. Hier mal der Maxi-Mix aus 1992.

Mit diesem Titel hatten sie 1992 ihren Durchbruch. Ist auch einer der Titel, den ich von den Fantastischen Vier noch am allerbesten finde. Aber das ist Geschmackssache, die Fanta 4. Ja, der Maxi-Mix 1992. Und die haben jetzt vor kurzem bekannt gegeben, dass sie aufhören möchten. Okay, nach so langer Zeit ist es auch verständlich. Auch die Fantastischen Vier sind älter geworden und erwachsener. Dagegen die Prinzen, die sind gezwungen, oder sagen wir mal, sie haben mehr ungewollt auch ihr Ende bekannt gegeben. Aber das lag nicht an den restlichen Prinzen, sondern an einem der Hauptsänger, Krumbiegel, weil er sich da in der letzten Zeit sehr, sehr eigenartig und politisch geäußert hat. Für mich ist es verständlich, ist, ja, guck mal, der Klaus hat schon geschrieben, die Prinzen, ja, wie gesagt, die haben ihre Fans verloren durch diesen Krumbiegel. So, jetzt machen wir ein bisschen Wasser. Aqua und Freaky Friday.

0: Freaky Friday.
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0: Ja, also heute irgendwie freaky, ganz, ganz selten. Freitags der Pino auf dem Stream. Nochmal zu den Künstlern, die sich in der letzten Zeit auf ihren Konzerten oder auch oder in anderen Medien sich politisch geäußert haben, wovon sie zum Teil auch gar keine Ahnung haben. Also ich sage es immer wieder, ich spiele diese Künstler und Künstlerinnen natürlich weiter und bei mir gilt nur die Musik dieser Leute, aber was sie denn privat und auf ihren Konzerten so gesagt haben, die haben sich viele, viele Leute unbeliebt gemacht. Kerstin Ott zum Beispiel, ach naja Gott, und wie heißen die anderen alle noch, deren Namen jetzt hier nicht groß noch zu nennen sind. Also, ihr Leute, die Fans kommen zu euch, zu den Konzerten, weil sie Musik hören wollen. Eure politische Aussage, egal gegen welche Partei, das gehört nicht auf ein Konzert. Das ist klar, dass die Fans sich dann abwenden. Ne? So, das dazu. Michael Wendler hatte ja auch mal irgendwas gesagt und dann wurde er in vielen Radiostationen, auf dem Index gesetzt, ist dann nach Amerika und auch wieder zurück, weil er dort in Amerika nicht so den Erfolg hatte, den er erwartete. Er ist wieder zurück, allerdings hier mit einem Titel, der zum Sendethema passt. Freitagnacht aus dem Jahre 2010.

Freitagnacht, heute die Sondersendung und das bis 22 Uhr. Ja, wenn ich das Ende der Playliste sehe, also 22:10, 11, 12, kommt immer drauf an, was der Moderator nach da noch dazu sagt. Aber wir geben ja zu den Titeln, zu den Interpreten, zu den Jahrgängen, zur damaligen Situation auch unsere Kommentare. Wir sind ja solche, die nicht nur Titel ansagen oder absagen. Das gibt's bei den ganz normalen Kirmesradios, die sich ja im Internet sehr, sehr, sehr verbreitet haben. Da sind wir ja, da unterscheiden wir uns doch qualitativ sehr. Jetzt haben wir den DJ Antoine dabei und der Original Mix hier von Trance Friday.

Und wenn die musikalischen Darbietungen heute nicht alle so richtig zusammenpassen, das ist Absicht. Heute geht es um das Thema Freitag bzw. Friday. Und ich weiß nicht, ob der Michael, der Michael zuhört, jetzt kommt sein Song. Er ist ja bei uns sendungstechnisch immer sonntags drauf. Sonntags 20 Uhr die Sendung zum Wochenende mit MV Michael. Und er und seine Truppe haben auch mal so einen Titel produziert oder produzieren lassen. Die haben auch sicherlich selbst was dran getan. Deswegen habe ich da nicht KI hintergeschrieben. Wäre ja heute nicht das Motto. MTW haben sie sich genannt und das ist Freitag bei Michael.

MTB, Freitag bei Michael, Version 1. Ich habe noch dazu geschrieben, mit KI-Verwendung, ja, es sollte die Ausnahme für heute sein. So, wo wir schon bei Programmhinweisen waren, hier schon mal für die nächsten Sendungen, oder fünf Hinweise. Ah ja, Pino und die Zahlen, wisst ihr? Ja, ja. Morgen nach den Auto-DJs dann, das ist ja samstags, unser Country-Nachmittag, 14 bis 16 Uhr The Heart of Country mit Thomas Mandt, dann 16 Uhr Country Music News International mit Frank Hammer, oder wie er sich nennt, Frank der Hammer, weißt du, Frank the Hammer. Dann 18 bis 20 Uhr Music Just for Fun mit Heiko und ab 20 Uhr Carstens Maxi Time mit dem Carsten. Und jetzt. Feel.

0: So ist es. Und das bis 22 Uhr, na, 22.12 Uhr oder ein paar Minuten drauf. Die Nightcrawlers jetzt mit, ja, Friday. Was für ein Zufall. Hier der Dopamine Re-Edit Mix. Und da sind noch einige Namen hinterher, aber das sind die Nightcrawlers.
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0: Featuring Riton, Mufasa und Hype Man aus 2021. Friday.

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1: 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Jetzt kommt ein Oldie, der für den Freitag prädestiniert, also geschrieben wurde von den Easy Beats 1966. Friday on my mind. Natürlich das Original.

0: Also auch ein schöner Titel, 1966 für alle Oldie-Fans ein Muss. Ah, richtig, wir haben viele, viele Oldie-Fans und dazu gehört ein folgender Sänger auch, der in den 60er Jahren schon angefangen hat. Und da machen viele immer einen Scherz. Ich auch, das mache ich ja, das habe ich ja immer beim Thomas Anders gesagt. Ne? Jetzt haben wir aber den Christian genauso. Manche sagen, er heißt Anders. Da haben wir ihn. Freitag der 13. Wie gesagt, das ist erst nächste Woche der 13. allerdings nicht Freitag.
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Christian Anders. Freitag der 13. ...1983. Ein Titel, der eigentlich, soweit ich weiß, nie im Radio gelaufen ist. Okay, wir hatten damals auch, wir im Osten haben auch Westradio gehört. Ja, durfte man zwar nicht groß erzählen, aber ach, da hat doch keiner so richtig drauf geachtet. Es sei denn, man hatte Verwandte oder Bekannte oder in der Familie irgendwie so einen Stasi-Spitz. Aber die konnten die westdeutschen Texte noch wesentlich wortgenauer als so ganz ab und zu mal Hörer. Na, jetzt haben wir The Bad Boys Blue und Rainy Friday. Also bei mir regnet es nicht.

0: Ja, wir sind jetzt 36 Jahre, ein gesamtdeutsches Volk. In den Köpfen noch lange nicht. In der letzten Zeit wird das auch wieder deutlich, was die politische Ansage so angeht. Aber da haben die Parteien selber dran Schuld und auch die Wähler. Aber gut, okay, das wird sich ja dieses Jahr eventuell im Osten auf jeden Fall wird sich da was ändern. Ich will jetzt darauf hinaus, dass wir Deutsche noch lange nicht vereint ist. Nee, in den Köpfen schon gar nicht. Das merkt man alleine schon an ganz banalen Sachen, an Zeitansagen. Nee? Wenn wir im Osten, haben es so gelernt, Viertel elf, also 22.15 Uhr ungefähr, Viertel elf. Nee? Im Westen sagen die immer noch Viertel nach zehn. Das ist nur ein ganz saloppes Beispiel. Ich will damit andeuten, dass ich um 22.15 Uhr ungefähr die Sendung beendet habe. Nee? Wenn wir alle 22.15 Uhr sagen, dann sind wir gesamtdeutsch. Aber so weit sind wir lange nicht. Aber gut, wir wollen nicht politisch werden. Die Nacht von Freitag auf Montag, die haben wir jetzt. Okay, wir sind noch ein paar Stunden bis Montag. Und so lange werden wir uns das gut gehen lassen. Und der folgende Interpret hat einen supergeilen Vornamen und er feiert nochmal. Die Nacht von Freitag auf oder auch so, von Montag bis Freitag kann man ja auch feiern. Heute mal das Thema Freitag oder Friday.
1: Wo

Freitagnacht, heute der Nachtexpress am Abend hier auf SVR Hanseradio, eine Sondersendung, eine Ersatzsendung für den Fred, der familiär momentan unterwegs ist und aber am Sonntag um 19 Uhr hier wieder zu hören ist. Und jetzt hören wir aus Holland oder aus den Niederlanden Arabesque. Auch die feiern eine Freitagnacht, Friday Night. Das war 1987. Nee, 78, so ist richtig.

Friday Night, das waren Arabesque, in Deutschland gegründet, in Frankfurt am Main 1977, und die meisten Lieder wurden vom Jan Frankfurter komponiert und produziert, und die hatten sich meistens in Holland aufgehalten, aber gegründet, wie gesagt, in Deutschland, und da hatten sie viele Gründungsmitglieder, drei, dann aktuelle Besetzung, die sind wohl noch aktiv, und ehemalige Mitglieder Heike Rimbö, dann Elke Brückheimer, Jasmin Elisabeth Vetter und, ja, Sandra. Die haben wir aber heute nicht dabei. Heute haben wir Friday on My Mind. Hier ist nochmal eine gut gemachte Coverversion von John Kincaid, der in den 70er Jahren sehr erfolgreich war.

John Kincaid, bekannt von Attila Kister oder, ach, wie hießen die anderen Titel alle? Noch so schöne Songs. Hier mal eine selten gespielte Version des Songs Friday on My Mind. Nochmal zu Arabesque. Ja, das war sehr, sehr komisch. In Japan hatten sie ihre größten Erfolge und in Holland. In Deutschland hatten sie nie den großen Durchbruch und daran hatten auch Musiksendungen wie Musikladen nichts, dazu beigetragen. Arabesque. Ja, jetzt, wenn sowas ertönt, dann ist der Moderator mit durch. So, das war heute mal eine Sondersendung. Die Wiederbelebung des Nachtexpresses hier auf SWR 1 Radio, welches vor 3 Jahren und die Jahre davor eine feste Sendezeit war, ab 22 Uhr. Dann ab 21 Uhr heute mal, vertretungsweise für den Fred, der am Sonntag wieder da ist, Nachtexpress am Abend hier auf SWR Hansa Radio. Sendethema heute Freitag, beziehungsweise Friday.

So, Jungs und Mädels, ich wünsche euch denn für den Rest des Abends in noch knappe 2 Stunden alles Gute und erholt euch gut. Heute ist Freitag. Gleich noch ein etwas längeres Werk als Rausschmeißer. Babylon aus der damaligen Deutschen Demokratischen Republik. Und die hatten 1988 Freitagabend. Das mit einer Länge von 5 Minuten 39. Und dann sei nochmal darauf hingewiesen, morgen geht's weiter, unser Country-Nachmittag ab 14 Uhr. The Heart of Country mit Thomas Mandt. Dann 16 Uhr Country Music News. International mit Frank Hammer oder Frank the Hammer. 18 Uhr Music Just for Fun, ist wieder ganz andere Musik mit dem Heiko. Und ab 20 Uhr Carstens Maxi Time. Und mich gibt's wieder am Sonntag ab 10 Uhr die ersten 2 Stunden nur auf dem 180 Grad FM Kanal. Ab 12 Uhr denn auf allen beiden Streams, das ist werbetechnisch so eingerichtet worden. Es hat schon seinen Sinn und Zweck der Sache sozusagen. So, wie gesagt, jetzt die Gruppe Babylon mit der langen Nummer, mit dem langen Riemen hinten raus, wie ich immer gerne sage. Dankesgrüße in alle Richtungen der Welt. Dankeschön, dass ihr außer der Reihe mit dabei wart heute. Mit der Wiederbelebung von Pinos Nachtexpress. Soll auch eine Ausnahme bleiben, es sei denn, es passiert was anderes. So, wie gesagt, gute Nacht nachher. Kommt gut in den Samstag, in das Wochenende. Wir hören, lesen und ja, machen voneinander. Okay, gute Nacht nachher. Ciao, tschüssi.

Haltung sind entscheidend für erfolgreiche Übergänge in Ausbildung und Beruf. Genau hier setzt Mecklenburg-Vorpommern mit seinem Konzept »Alle werden gebraucht« schulische berufliche Orientierung für einen guten Übergang in Ausbildung und Beruf den Schwerpunkt, so Bildungsministerin Simone Oldenburg anlässlich der Veröffentlichung der Bertelsmann-Studie »Drei Perspektiven, eine Vision«. Die Studie der Bertelsmann-Stiftung sieht beim Übergang von der Schule in Ausbildung und Beruf Reformbedarf und empfiehlt unter anderem mehr Praxisbezug, verlässliche Begleitung und eine stärkere Zusammenarbeit der beteiligten Akteure. Viele dieser Empfehlungen setzt Mecklenburg-Vorpommern bereits jetzt um. Seit dem Schuljahr 2025/26 ist das Konzept zur beruflichen Orientierung »Alle werden gebraucht« für alle Schulen in Mecklenburg-Vorpommern verbindlich. Schülerinnen und Schüler sollen noch gezielter den Beruf anstreben, der am besten ihren Neigungen entspricht, so die Bildungsministerin. Daher haben wir mit einem neuen Konzept die berufliche Orientierung weiterentwickelt für einen gelungenen Übergang in Ausbildung und Beruf. Das Konzept sieht vor, dass die ökonomische Bildung bereits in der Kita beginnt und in der Grundschule fortgeführt wird. In der weiterführenden Schule wird daraus die berufliche Orientierung. Hier sind 25 Tage für Betriebspraktika vorgesehen, so viele wie in keinem anderen Bundesland, ergänzte Simone Oldenburg. Auch die Arbeit in Schülerfirmen hat Mecklenburg-Vorpommern gestärkt. Die Landesregierung hat für Lehrkräfte, Schülerinnen und Schüler eine Handreichung, Gründung und Betrieb von Schülerfirmen erarbeitet, damit wieder mehr Schülerfirmen entstehen können, weil sie Wissen über wirtschaftliche und unternehmerische Zusammenhänge vermitteln und somit ein Baustein für die berufliche Orientierung sind. Mit dem Startchancenprogramm von Bund und Ländern unterstützt die Landesregierung Angebote für Schülerinnen und Schüler, die schwierige Startbedingungen haben. Mecklenburg-Vorpommern erhält über einen Zeitraum von 10 Jahren jährlich 17 Millionen Euro. Zudem hat das Land die Förderangebote weiter ausgebaut, damit mehr Jugendliche die Schule mit einem anerkannten Schulabschluss verlassen. Seit dem Schuljahr 2023/24 ist der Besuch des freiwilligen 10. Schuljahres an regionalen Schulen und Gesamtschulen möglich. Es richtet sich an Schülerinnen und Schüler, die mehr Zeit zum Lernen brauchen, um die Berufsreife zu erlangen. Darüber hinaus führt das Land ab dem Schuljahr 2026/27 an beruflichen Schulen mit Berufsvorbereitungsteil den neuen Bildungsgang AV Dual ein. Das berufsvorbereitende Angebot startet mit dem Ziel, die Ausbildungschancen und die Anschlussvermittlung von Schülerinnen und Schülern zu verbessern, die den ersten Einstieg in die Berufsausbildung noch nicht geschafft haben. Ebenfalls zum neuen Schuljahr werden das Angebot produktives Lernen und der Modellversuch Berufsreife dual in die praxisorientierte Berufsreife überführt. Statt 2 parallelen Angeboten gibt es jetzt ein Angebot, das die Vorzüge beider vereint. Gemeinsam mit dem Landesausschuss für Berufsbildung hat die Landesregierung zudem in diesem Schuljahr die Arbeitsgruppe »Gemeinsam für erfolgreiche Ausbildungswege« initiiert, um partnerschaftlich tragfähige Strategien und Angebote zu entwickeln und bestehende Konzepte zu schärfen. Im Mittelpunkt steht dabei die Frage, wie die Übergänge von der Schule in die berufliche Bildung weiter verbessert und die Potenziale von Schülerinnen und Schülern im Übergangssektor besser genutzt werden.

0: genutzt werden können. Land- und Landesausschuss für Berufsbildung sind sich einig, dass auch diese Jugendlichen wichtig für die Fachkräftesicherung sind und enger begleitet werden müssen. SATO. Sportministerin Stefanie Driesse hat kürzlich einen Zuwendungsbescheid in Höhe von 17.500 Euro an den Spiel- und Sportverein SATO e.V. überreicht. Genutzt werden sollen die Mittel aus dem Bürgerfonds des Landes für eine Sanierung der stark in die Jahre gekommenen Lichtanlage. So sind die zwei Bestandsmasten mit 6 Hochdruck-Quecksilberdampflampen bereits mehr als 20 Jahre lang im Betrieb und erreichen keine ausreichende Beleuchtungsstärke mehr, erklärte die Ministerin im Vorfeld ihres Besuches. Hinzu kommt, dass die mittlerweile nicht mehr erhältlichen Altleuchten stark energieintensiv und störanfällig sind. Eine Modernisierung ist deshalb wirklich überfällig und reduziert den Stromverbrauch um fast 90%, so die Ministerin weiter. Sie betonte, dass der 1948 gegründete Verein in den letzten Jahren einen enormen Mitgliederzuwachs verzeichnen konnte und nunmehr auf mehr als 300 Mitglieder kommt. Eine tolle Entwicklung, mit der aber auch die Infrastruktur Schritt halten muss, unterstrich die Ministerin. Dazu gehöre, dass mit den modernen Lichtverhältnissen endlich die Spielbetriebsreife für den Spielbetrieb unter Flutlicht erreicht wird. Aber auch insgesamt profitieren die Mitglieder, zu denen rund 90 Kinder und Jugendliche unter 18 Jahren gehören, von verlängerten Trainingszeiten für die 8 Fußballmannschaften und mehr Angeboten im Herbst und Winter. Zudem profitiert die örtliche Schule von einer zeitlichen Entzerrung, da sie den Platz mitnutzt. Zugleich werde die Attraktivität des Vereins, der schon jetzt zu den größten Breitensportvereinen im ländlichen Raum des Rostocker Landkreises gehört, noch weiter gesteigert. Begleitet wird die Umrüstung durch Ehrenamtliche des Vereins. Schon in der kommenden Wintersaison kann der Ball dann auch im Dunkeln rollen, freute sich Ministerin Driesse abschließend. Rostock. Bei einem Benefizabend des Vereins Basketball macht Schule würdigte Bildungsministerin Simone Oldenburg das Engagement für mehr Bewegung und Teilhabe von Kindern und Jugendlichen. Sie hob dabei die Bedeutung zusätzlicher Angebote im schulischen Alltag hervor. Bewegung ist ein natürliches Bedürfnis von Kindern. Das müssen wir auch im Schulalltag aufgreifen und stärken. Gerade in Zeiten, in denen sich viele Kinder zu wenig bewegen, sind attraktive Sportangebote besonders wichtig. Seit September 2025 besteht eine Kooperation zwischen dem Bildungsministerium und dem Verein. Ziel ist es, den Basketballsport im schulischen Ganztag weiter auszubauen und mehr Kinder für regelmäßige Bewegung zu begeistern. An immer mehr Schulen in Mecklenburg-Vorpommern findet mittlerweile Basketballsport statt. Basketball macht Schule, zeigt eindrucksvoll, wie Sport Begeisterung weckt. Die Kinder gewinnen Selbstvertrauen und lernen, Verantwortung im Team zu übernehmen, sagte Ministerin Oldenburg und ergänzte: Wir wollen allen Kindern unabhängig von ihrer Herkunft die Möglichkeit geben, Sport zu treiben und ihre Talente zu entdecken. Schule ist dafür der richtige Ort. Deshalb unterstützen wir Projekte wie Basketball macht Schule ganz bewusst. Das Land Mecklenburg-Vorpommern fördert das Projekt im Zeitraum vom 1. September 2025 bis zum 31. August 2027 mit insgesamt 71.000 Euro. Ziel ist es, den Basketballsport nachhaltig in der Fläche zu verankern und das Angebot weiter auszubauen. Mittlerweile erreicht der Verein rund 3.000 Kinder und Jugendliche in Rostock und darüber hinaus. Auch die Zahl der qualifizierten Übungsleiterinnen und Übungsleiter wächst kontinuierlich. Diese positive Entwicklung unterstreicht den Erfolg des Projekts Basketball macht Schule. Schwerin. Anlässlich des 35-jährigen Bestehens der Landesverkehrswacht Mecklenburg-Vorpommern e.V. hat Verkehrsminister Dr. Wolfgang Planck in Schwerin das jahrzehntelange Engagement der Landesverkehrswacht und der örtlichen Verkehrswachten für mehr Sicherheit im Straßenverkehr gewürdigt. Auf einer Festveranstaltung in der Industrie- und Handelskammer dankte der Minister den zahlreichen Ehrenamtlichen und Partnern für ihren Einsatz in der Verkehrssicherheitsarbeit. Seit 35 Jahren setzt sich die Landesverkehrswacht Mecklenburg-Vorpommern gemeinsam mit vielen Ehrenamtlichen und Partnern dafür ein, Menschen für ein sicheres Verhalten im Straßenverkehr zu sensibilisieren. Ob bei der Schulwegvorbereitung, der Radfahrausbildung, der Arbeit mit jungen Fahrerinnen und Fahrern oder Angeboten für Seniorinnen und Senioren. Die Verkehrswachten leisten einen wichtigen Beitrag für mehr Rücksicht und Sicherheit auf unseren Straßen, so Minister Dr. Planck. Rund 400 Mitglieder engagieren sich in 18 örtlichen Verkehrswachten in Mecklenburg-Vorpommern. Sie unterstützen die Verkehrssicherheitsarbeit vor Ort und sind ein wichtiger Partner der Landesregierung bei der Umsetzung des integrierten Konzepts zur Verkehrssicherheit in Mecklenburg-Vorpommern bis 2030. Die Landesverkehrswacht ist Mitglied der Verkehrssicherheitskommission und war eng in die Entwicklung des Konzepts eingebunden. Das Land unterstützt die Arbeit der Landesverkehrswacht und der örtlichen Verkehrswachten auch finanziell. Für das Jahr 2026 stellt das Ministerium für Wirtschaft, Infrastruktur, Tourismus und Arbeit der Landesverkehrswacht eine institutionelle Förderung von rund 330.000 Euro bereit. Darüber hinaus stehen für Verkehrsaufklärungsmaßnahmen der Landesverkehrswacht und der örtlichen Verkehrswachten mehr als 210.000 Euro zur Verfügung. Verkehrssicherheit ist eine Gemeinschaftsaufgabe. Politik kann Rahmenbedingungen schaffen und Programme auflegen. Gelebt wird Verkehrssicherheit aber jeden Tag vor Ort, in Schulen, auf Straßen, in Vereinen und durch das Engagement vieler Ehrenamtlicher. Für diesen Einsatz danke ich allen Mitgliedern der Verkehrswachten sehr herzlich, betonte Minister Dr. Planck. Mit Blick auf die Zukunft warb der Minister dafür, das ehrenamtliche Engagement in den Verkehrswachten weiter zu stärken. Die Arbeit der Verkehrswachten ist wertvoll und sinnstiftend. Gerade angesichts des demografischen Wandels brauchen wir Menschen, die sich für dieses wichtige Thema einsetzen und Verantwortung übernehmen. So Minister Dr. Planck abschließend.
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er der Trauerk og meinte, wir haben uns heute hier zusammengefunden, um über den Weggang unseres geliebten Christian Nilsi als Erfurt zu trauern. Geben wir dem Toten nun unser letztes Geleit und bitten wir den Herrn im Himmel um Gnade für seine Seele.

0: könnten Sie später mal ausweisen.
1: Nee, aber ich kann eine Banane schicken.
2: Banane.